0: Vor allem die beschlossenen Sozialreformen werden kritisiert. Es gibt auch Forderungen nach einem Sonderparteitag, um die Spitzenämter neu zu besetzen. Mathe und Deutsch kann man lernen, aber auch Glück. Immer mehr Schulen in Deutschland sagen ja, Anne Brauer.
1: Ja, und sie schreiben Glück auf den Stundenplan, oft als Wahlpflichtfach in Projektwochen oder integriert in andere Fächer wie Ethik. An mehreren hundert Schulen in Deutschland unterrichten inzwischen speziell fortgebildete Lehrkräfte quasi die Anleitung zum Glücklichsein, etwa Achtsamkeitsübungen oder Teamwork, aber auch die Frage, wie man mit Frust oder Trauer umgeht. Und das natürlich ohne Notendruck. Das soll die Schüler mental stärken und ihnen quasi einen Werkzeugkasten an die Hand geben, um seelisch gesund durchs Leben zu kommen.
0: Endspurt bei den Sommerferien. In Sachsen-Anhalt, Sachsen, Thüringen und Schleswig-Holstein geht am Montag die Schule wieder los. Und weil viele aus dem Urlaub zurückkommen, wird es am Wochenende wieder eng auf den Straßen. Der ADAC rechnet mit vielen Staus, vor allem morgen. 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
1: Ich bin Lisa Schwarzkopf. In der Eifel in NRW kämpfen hunderte Einsatzkräfte weiter gegen einen großen Waldbrand. Rund 2000 Menschen aus der Gemeinde Hürtgenwald mussten ihre Häuser verlassen. Und Munition im Boden erschwert die Löscharbeiten zusätzlich. Friedrich Merz dankte den Einsatzkräften für den Kampf gegen Waldbrände. Der Kanzler wies auf der Plattform X darauf hin, dass er laufend über die Feuer in Deutschland unterrichtet wird. Unter anderem auch in Sachsen, im Harz und in Bayern gibt es weitere Feuer. Schlechte Umfragen und Angst vor weiteren schweren Wahlniederlagen. In der SPD brodelt es. Vor allem an der Basis ist man unzufrieden mit den Parteichefs Klingbeil und Baas. Kritik gibt es vor allem an den beschlossenen Sozialreformen. Der Sparkurs sei politisch falsch, heißt es aus mehreren Landesverbänden. Es gibt sogar Forderungen nach einem Sonderparteitag, um die Spitzenämter eventuell neu zu besetzen. Einer der Initiatoren ist der Berliner Abgeordnete Orkan Özdemir. Er sagte im
2: Ich glaube, es ist wichtig, ein Zeichen in die Bevölkerung zu geben, dass die SPD eben nicht blutleer ist und nicht tot ist und nicht resigniert und dass sich hier was bewegt und dass die Dynamik drin ist und dass es innerhalb der SPD relevante Kräfte gibt, die sagen, hier muss sich was verändern.
1: Deutschlands größte Börsenkonzerne haben im Frühjahr so viel verdient wie noch nie. Der Gewinn stieg laut Unternehmensberater EY auf gut 52 Milliarden Euro. Gleichzeitig strichen die DAX-Unternehmen binnen eines Jahres zehntausende Stellen, allen voran die Autobranche. Die Bauarbeiten an der Bahnstrecke Berlin-Hannover werden zu einer weiteren Geduldsprobe für Reisende. Ab Oktober wird die Strecke saniert. Und weil sich die Arbeiten an einer anderen verzögern, muss die Deutsche Bahn ihr Umleitungskonzept anpassen. Zwischen Berlin und Hannover ist man dann wohl deutlich länger unterwegs. Gut jeder Fünfte will im Urlaub bewusst auf Smartphone und Social Media verzichten, im Schnitt knapp 3 Tage. Besonders konsequent sind die über 65-Jährigen. Fast jeder Dritte plant eine digitale Auszeit. Bei den Jüngeren sind es nur 17%, so eine Bitkom-Umfrage. 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
1: Ich bin Lisa Schwarzkopf. Schönen guten Morgen. In der Eifel in NRW kämpfen hunderte Einsatzkräfte weiter gegen einen großen Waldbrand. Rund 2000 Menschen aus der Gemeinde Hürtgenwald mussten ihre Häuser verlassen. Und Munition im Boden erschwert die Löscharbeiten zusätzlich. Hürtgenwald-Bürgermeister Stefan Kranen sagte bei NTV.
2: Was mich auf der anderen Seite schon berührt, ist hier der Einsatz der Löschgruppen von weit her überall. Aber auch die Landwirte, Lohnunternehmer, alle unterstützen so wie sie können mit Wasserwässern, mit allem. Der Forst ist im Einsatz. Das zeigt einem, man steht hier nicht alleine. Weil sonst hätte man schon lange aufgeben können.
1: Die Debatte um die Widerspruchsregelung bei der Organspende kommt zurück in den Bundestag. Eine parteiübergreifende Gruppe hat dafür einen Gesetzentwurf eingereicht. Künftig soll jeder als Organspender gelten, der nicht ausdrücklich widerspricht. Mehr als 8000 Menschen warten derzeit auf ein Spenderorgan. Schlechte Umfragen und Angst vor weiteren schweren Wahlniederlagen. In der SPD brodelt es. Vor allem an der Basis ist man unzufrieden mit den Parteichefs Klingbeil und Baas. Vor allem die beschlossenen Sozialreformen werden kritisiert. Es gibt auch Forderungen nach einem Sonderparteitag, um die Spitzenämter neu zu besetzen. Mathe und Deutsch kann man lernen, aber auch Glück. Immer mehr Schulen in Deutschland sagen ja, Anne Brauer.
3: Ja, und sie schreiben Glück auf den Stundenplan, oft als Wahlpflichtfach in Projektwochen oder integriert in andere Fächer wie Ethik. An mehreren hundert Schulen in Deutschland unterrichten inzwischen speziell fortgebildete Lehrkräfte quasi die Anleitung zum Glücklichsein, etwa Achtsamkeitsübungen oder Teamwork, aber auch die Frage, wie man mit Frust oder Trauer umgeht. Und das natürlich ohne Notendruck. Das soll die Schüler mental stärken und ihnen quasi einen Werkzeugkasten an die Hand geben, um seelisch gesund durchs Leben zu kommen.
1: Endspurt bei den Sommerferien. In Sachsen-Anhalt, Sachsen, Thüringen und Schleswig-Holstein geht am Montag die Schule wieder los. Und weil viele aus dem Urlaub zurückkommen, wird es am Wochenende wieder eng auf den Straßen. Der ADAC rechnet mit vielen Staus, vor allem morgen. 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
1: Ich bin Lisa Schwarzkopf. Schönen guten Morgen. In der Eifel in NRW kämpfen hunderte Einsatzkräfte weiter gegen einen großen Waldbrand. Rund 2000 Menschen aus der Gemeinde Hürtgenwald mussten ihre Häuser verlassen. Und Munition im Boden erschwert die Löscharbeiten zusätzlich. Friedrich Merz dankte den Einsatzkräften für den Kampf gegen Waldbrände. Der Kanzler wies auf der Plattform X darauf hin, dass er laufend über die Feuer in Deutschland unterrichtet wird. Unter anderem auch in Sachsen, im Harz und in Bayern gibt es weitere Feuer. Schlechte Umfragen und Angst vor weiteren schweren Wahlniederlagen. In der SPD brodelt es. Vor allem an der Basis ist man unzufrieden mit den Parteichefs Klingbeil und Baas. Kritik gibt es vor allem an den beschlossenen Sozialreformen. Der Sparkurs sei politisch falsch, heißt es aus mehreren Landesverbänden. Es gibt sogar Forderungen nach einem Sonderparteitag, um die Spitzenämter eventuell neu zu besetzen. Einer der Initiatoren ist der Berliner Abgeordnete Orkan Özdemir. Er sagte im
2: Ich glaube, es ist wichtig, ein Zeichen in die Bevölkerung zu geben, dass die SPD eben nicht blutleer ist und nicht tot ist und nicht resigniert und dass sie sich hier was bewegt und dass die Dynamik drin ist und dass es innerhalb der SPD relevante Kräfte gibt, die sagen, hier muss sich was verändern.
1: Deutschlands größte Börsenkonzerne haben im Frühjahr so viel verdient wie noch nie. Der Gewinn stieg laut Unternehmensberater EY auf gut 52 Milliarden Euro. Gleichzeitig strichen die DAX-Unternehmen binnen eines Jahres zehntausende Stellen, allen voran die Autobranche. Die Bauarbeiten an der Bahnstrecke Berlin-Hannover werden zu einer weiteren Geduldsprobe für Reisende. Ab Oktober wird die Strecke saniert. Und weil sich die Arbeiten an einer anderen verzögern, muss die Deutsche Bahn ihr Umleitungskonzept anpassen. Zwischen Berlin und Hannover ist man dann wohl deutlich länger unterwegs. Gut jeder Fünfte will im Urlaub bewusst auf Smartphone und Social Media verzichten. Im Schnitt knapp 3 Tage. Besonders konsequent sind die über 65-Jährigen. Fast jeder Dritte plant eine digitale Auszeit. Bei den Jüngeren sind es nur 17%, so eine Bitkom-Umfrage. 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
2: Viele Wolken gibt es heute Morgen bei uns im Nordwesten. Und gerade im Westen können auch schon die ersten Schauer runterkommen. Kurze Gewitter sind drin. Später wird es dann insgesamt öfter nass und ruppiger mit Schauern und Gewittern, zum Teil auch kräftig. Die Tagestopptemperatur liegt heute bei 33 Grad. Der Nordseewelle 3-Tage-Trend. Morgen mal mehr, mal weniger Wolken, ab und zu ein Schauer bei 20 bis 25 Grad. Montag ähnlich, Dienstag wieder deutlich nasser.
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3: Ich bin Dirk Jostes, schönen guten Morgen. Der größte Waldbrand in der Geschichte NRWs wütet weiter. Bei Hürtgenwald in der Eifel sind immer noch hunderte Feuerwehrleute und Helfer im Einsatz. Und das wahrscheinlich noch ein paar Tage lang. Die Lage hat sich zwar stabilisiert, unter Kontrolle sind die Flammen aber noch nicht. Die will die Feuerwehr im Laufe des Tages in den Griff bekommen. Mit welchen Mitteln dazu, sagte Peter Berntgen von der Dürener Feuerwehr im Ersten.
4: Wir löschen mit Wasser, wir schlagen Schneisen, wir fällen Bäume, wir bewässern diese Schneisen bis hin zur Bodenbearbeitung, also mechanische Brandbekämpfung, die da vorgenommen wird.
3: Angesichts der dramatischen Waldbrandlage in NRW fordern die Grünen eine nationale Brandschutzstrategie. Das Konzept sieht eine bessere Ausrüstung der Einsatzkräfte sowie den Umbau anfälliger Monokulturen zu widerstandsfähigen Mischwäldern vor. Wegen des Niedrigwassers im Rhein und anderen Flüssen will die Deutsche Bahn ihre alten Güterwaggons wieder auf die Schiene schicken. Das berichtet die Rheinische Post. Demnach könnten 900 ausgemusterte Wagen mobilisiert werden, um 200 Schiffstransporte zu ersetzen. Zuvor war schon das Sonntagsfahrverbot für Lkw gelockert worden. In Frankreich können Kinder und Jugendliche auch weiterhin auf TikTok und Insta unterwegs sein. Der Verfassungsrat hat das geplante Social-Media-Verbot für unter 15-Jährige gekippt. Es sei ein zu großer Eingriff in die Meinungs- und Kommunikationsfreiheit. Nächste Goldmedaille für Deutschland bei der Leichtathletik-EM in Birmingham. Owen Unser gewann sensationell den Titel über die 200 Meter. Er sagte nach dem Rennen im Ersten:
5: Ich bin mega happy, dass ich die Goldmedaille gewinnen konnte. Mein Trainer hat immer gesagt, jetzt glaube ich ihm da auch, über 200 Meter kannst du mehr erreichen als über 100 Meter. Aufgrund einfach, weil über 100, das ist krass, was da in der Weltspitze abgeht. Über 200 Meter auch, aber er hat gesagt, das ist nämlich er und ich bin mega glücklich.
3: Bereits am Dienstag hatte Ansa über die 100 Meter Bronze gewonnen. Diskuswerferin Shanice Kraft konnte sich am Abend noch über Silber freuen. 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
2: Besser ankommen mit dem besten Verkehrsservice. Es gibt gerade keine Staus, ihr kommt entspannt durch. Habt ihr noch weitere Staus, Blitzer oder Störungen gesehen, dann könnt ihr sie gerne melden. Telefonisch oder per WhatsApp an die Nordseewelle Hotline. 04931 97 3000.
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Der Anschlag auf den Berliner CSD Ende Juli war ein großer Schock. Jetzt hat die Stadt einen Gedenkort errichtet. Hier ist die Nordsee Welle Morning Show mit Lisa und mit der guten Nachricht des Tages. Der Christopher Street Day ist seit vielen Jahren ein wichtiger Tag für die queere Community. An dem Tag demonstrieren sie friedlich für ihre Rechte und gegen Diskriminierung. Leider wurde dieser Tag dieses Jahr für die Community kaputt gemacht. Ein Mann ist mit einem Kastenwagen in die Menge gefahren und gegen einen Baum geprallt. Leider kam eine Frau ums Leben. Zum Gedenken hat die Stadt Berlin im Tiergarten eine schöne Bank in Regenbogenfarben aufgestellt. Sie soll zum Innehalten, Verweilen und zur stillen Anteilnahme einladen. Der Baum musste gefällt werden. Dafür wurde jetzt direkt vor der Bank ein neuer Baum gepflanzt. Da können jetzt auch Blumen und Briefe Platz finden. Und das zeigt, Liebe und Zusammenhalt ist viel

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2: Besser ankommen mit dem besten Verkehrsservice. Nichts los auf den Straßen, aktuell freie Fahrt. Habt ihr noch weitere Staus, Blitzer oder Störungen gesehen? Dann könnt ihr sie gerne melden. Telefonisch oder per WhatsApp an die Nordseewelle Hotline 04931 97 3000.
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0: Guten Morgen zusammen, ich bin Lisa und wenn ihr für das erste Wochenende jetzt nach den Sommerferien noch die perfekte Aktion braucht, dann habe ich was für euch. Ihr könnt nämlich Graffiti sprayen bei Hit the Trog in Emden. Das ist echt ein Graffiti-Event und ich finde, das klingt wirklich cool. Ich spreche mit Jan von den Kulturevents Emden. Da wird ein Kunstwerk erschaffen.
1: Ja, Hit the Trog ist ein internationales Graffiti-Festival mit 80 internationalen und nationalen Graffiti-Künstlern, die eine Betonfläche von ca. 2300 Quadratmetern in Emden in der Trogstrecke mit Graffiti besprühen.
0: Und ihr dürft euch natürlich auch selbst ausprobieren.
1: Weiter wird es natürlich auch ein spannendes Rahmenprogramm geben für Jung und Alt, bei dem es wirklich darum geht, den Lifestyle rüberzubringen, die Kultur rüberzubringen, die Kunst rüberzubringen, aber auch viele Mitmachaktionen anzubieten, sodass die Kinder und Jugendlichen auch die Gelegenheit haben, selber mal eine Dose in der Hand zu haben und zu schauen, wie funktioniert eigentlich Graffiti und wo liegt der Reiz auch vielleicht da drin, diese Kunst auszuüben.
0: Würde ich auch gerne teilen.

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6: Wolkig ist es heute Morgen bei uns im Nordwesten. Dazu kommen im Westen schon erste Schauer oder auch mal ein Gewitter. Später wird das verbreiteter und zwischendurch kann es ordentlich krachen. Die Tagestoptemperatur liegt bei 34 Grad. Der Nordseewelle 3-Tage-Trend. Morgen Sonne und Wolken, ab und zu ein Schauer, sonst oft trocken bei 20 bis 25 Grad. Am Montag ähnlich, am Dienstag dann öfter Regen und mehr Wolken.
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7: Ich bin Dirk Justes, schönen guten Morgen. Mit Löschhubschraubern, Wasserwerfern und Brandschneisen kämpfen immer noch hunderte Einsatzkräfte in der Eifel in NRW gegen einen großen Waldbrand. Die Lage ist momentan stabil, aber noch nicht unter Kontrolle. In der Gemeinde Hürtgenwald mussten bislang rund 2000 Menschen ihre Wohnungen und Häuser verlassen. Überraschend kommt so ein Waldbrand nicht, meint Forstwissenschaftler Alexander Held in der ARD. Aber
8: dass es jetzt ausgerechnet in der Eifel, wo wir ja eigentlich Witze darüber machen, dass es dort ein Dreivierteljahr kalt ist und Winter und so, in dem Ausmaß auftritt, ist ein doppelter Weckruf und tatsächlich sehr bedenklich.
7: Die Debatte um die Widerspruchsregelung bei der Organspende kommt zurück in den Bundestag. Eine parteiübergreifende Gruppe hat dafür einen Gesetzentwurf eingereicht. Künftig soll jeder als Organspender gelten, der nicht ausdrücklich widerspricht. Mehr als 8000 Menschen warten derzeit auf ein Spenderorgan. Die Bundeswehr will weiter aufrüsten. Für die zweite Jahreshälfte sind rund 100 weitere große Rüstungsprojekte geplant, schreibt die Welt am Sonntag. Jedes davon hat ein Volumen von mehr als 25 Millionen Euro. Geplant sind unter anderem mehr Munition sowie weitere Investitionen in Eurofighter. Die Straße von Hormuz wird bald US-Territorium sein, zumindest wenn es nach Präsident Trump geht. Er hat angekündigt, sich die Meerenge nach einem Sieg im Krieg mit dem Iran einverleiben zu wollen. Sowohl die USA als auch der Iran beanspruchen für sich die Kontrolle über die für den weltweiten Ölhandel wichtige Wasserstraße. Wieder Jubel bei Deutschlands Leichtathleten. Bei der EM in Birmingham hat Owen Unser sensationell Gold über die 200 Meter gewonnen. Nach seinem Rennen sagte er in der ARD:
9: Mein Ziel war es, von vorne bis Ende durchzuziehen. Das habe ich hinbekommen. Mein Trainer hat mir gesagt, gib alles bis zum Ende. Und mein Sohn hat gesagt, Papa, zünde den Turbo. Das habe ich jetzt am Ende gemacht und ich bin mega happy.
7: Es ist bereits seine zweite Medaille. Unter der Woche gab es schon Bronze über die 100 Meter. Außerdem holte Diskuswerferin Shanice Kraft am Abend noch Silber. 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
6: Besser ankommen mit dem besten Verkehrsservice. Nichts los auf den Straßen, aktuell freie Fahrt. Habt ihr noch weitere Staus, Blitzer oder Störungen gesehen? Dann könnt ihr sie gerne melden. Telefonisch oder per WhatsApp an die Nordseewelle Hotline. 04931 97 3000.
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0: Guten Morgen. Und wenn ihr irgendwo Graffiti seht, denkt ihr im ersten Moment bestimmt auch oft an Vandalismus. Aber wenn große Betonflächen plötzlich zu riesigen Kunstwerken werden, steckt da mehr dahinter. Heute kommt das Graffiti-Event Hit the Trog nach Emden. Die Trogstrecke wird dabei zur Open-Air-Galerie. Ich spreche mit Jan von den Kulturevents Emden. 80 Graffiti-Künstler kommen von überall her.
1: Wir haben wenige Stars dabei. Als Beispiel möchte ich mal nennen Blumit aus München. Ein sehr anerkannter Graffiti-Künstler, der auch sehr relevant für diese ganze Graffiti-Kunstszene war. Dann haben wir natürlich auch 1, 2, 3 Clan dabei. Die kommen aus Los Angeles. Also auch wirklich von weit her werden die Leute eingeflogen. Und das ist schon wirklich was Besonderes, dass wir so welche Künstler bekommen haben. Da kriegen wir auch sehr viel Zuspruch aus der Szene. Und das ist schon wirklich ein historisches und einzigartiges Event, was da stattfinden wird.
0: Vor allem für die Stadt Emden.
1: Das ist wirklich hier ein ganz besonderes, außergewöhnliches Ereignis, was die nächsten 20, 30 Jahre in der Art für diese Region nicht mehr stattfinden wird. Auch mit den Graffiti-Künstlern, die wir da dabei haben, die wird man so schnell nicht mehr zusammenbekommen. Und das ist wirklich auch für Emden, und das weiß Emden und spürt Emden auch, das ist schon was wirklich ganz Besonderes.

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3: Besser ankommen mit dem besten Verkehrsservice. Im Moment ist alles frei auf den Straßen bei uns in Niedersachsen, keine Staus. Habt ihr noch weitere Staus, Blitzer oder Störungen gesehen, dann könnt ihr sie gerne melden. Telefonisch oder per WhatsApp an die Nordseewelle Hotline 04931 97 3000.
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0: Bei uns im Nordwesten fahren eure Kids wahrscheinlich mit dem Fahrrad zur Schule. Aber manche Eltern möchten ihre Kinder gefühlt mit dem Auto direkt ins Klassenzimmer bringen. Hier ist die Nordseewelle Morning Show mit Lisa. Und Elterntaxis sind nicht nur hier ein Problem, sondern auch in anderen Ländern. Erfunden wurde das Ganze in Amerika, sagt meine Kollegin Tina aus den USA.
1: Hier im riesigen Land der weit gefächerten Vorstädte ohne öffentliche Verkehrsanbindung werden Kinder seit Jahrzehnten entweder in großen gelben Schulbussen oder im Elterntaxi überall hinchauffiert. Lange Schlangen an den Schulen, Verkehrsstaus, trillerpfeifende Sicherheitskräfte. Der Schultransport ist hier zweimal täglich. Überall ein brodelndes Chaos. Kinder haben oft bis zur Oberstufe keinerlei geografisches Gespür, wären quasi unfähig, zu Fuß mit dem Fahrrad oder den öffentlichen Verkehrsmitteln irgendwo hinzufinden. Ist hier Alltag, wird sich auch nicht ändern.
0: Das ist verrückt. In England werden Eltern, die ihre Kids direkt vor der Schule absetzen, sogar bestraft. Kollege Philipp aus London.
2: Ja, Elterntaxis sind auch in England ein großes Thema. Mehr als die Hälfte der Grundschulkinder kommt zwar zu Fuß zur Schule, aber die übrigen 43%, die werden laut offiziellen Zahlen mit dem Auto gebracht. Deshalb sperren viele Kommunen die Straßen vor Schulen zu den Bring- und Abholzeiten für den Autoverkehr. Das heißt, die werden dann für 90 Minuten zur Fußgängerzone. Überall sind Kameras angebracht und wer trotzdem durchfährt, der muss umgerechnet rund 100 Euro Strafe zahlen. Das wollen die meisten dann doch nicht. Und deshalb hat sich die Lage vor den Schulen spürbar entspannt.
0: Ja, Geldstrafen zeigen Wirkung. Ist ja immer so. Aber es gibt auch noch so viele Alternativen, zur Schule zu kommen. Zu Fuß, mit dem Fahrrad oder dem Bus.

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6: Wolkig ist es heute Morgen bei uns im Nordwesten. Dazu kommen im Westen schon erste Schauer oder auch mal ein Gewitter. Später wird das verbreiteter und zwischendurch kann es ordentlich krachen. Die Tagestopptemperatur liegt bei 34 Grad. Der Nordseewelle 3-Tage-Trend. Morgen Sonne und Wolken, ab und zu ein Schauer, sonst oft trocken bei 20 bis 25 Grad. Am Montag ähnlich, am Dienstag dann öfter Regen und mehr Wolken.
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7: Ich bin Dirk Jostes, schönen guten Morgen. Der größte Waldbrand in der Geschichte NRWs wütet weiter. Bei Hürtgenwald in der Eifel sind immer noch hunderte Feuerwehrleute und Helfer im Einsatz. Und das wahrscheinlich noch ein paar Tage lang. Die Lage hat sich zwar stabilisiert, unter Kontrolle sind die Flammen aber noch nicht. Die will die Feuerwehr im Laufe des Tages in den Griff bekommen. Mit welchen Mitteln dazu, sagte Peter Berntgen von der Dürener Feuerwehr im Ersten.
8: Wir löschen mit Wasser, wir schlagen Schneisen, wir fällen Bäume, wir bewässern diese Schneisen bis hin zur Bodenbearbeitung, also mechanische Brandbekämpfung, die da vorgenommen wird.
7: Angesichts der Waldbrandlage in NRW fordern die Grünen eine nationale Strategie zur Brandbekämpfung. Fraktionschefin Katharina Dröge kritisiert außerdem, dass von Bundeskanzler Merz keine Reaktion kommt. Nanju Kuhlmann.
9: Bei einer so dramatischen Lage sei schnelles staatliches Handeln gefragt, findet Dröge. Sie wirft Merz vor, in eine Schockstarre verfallen zu sein. Die Grünen schlagen einen ganzheitlichen Ansatz vor, der nicht erst bei der Brandbekämpfung beginnt, sondern schon beim Umbau der Wälder zu widerstandsfähigeren Mischwäldern. Der Plan sieht außerdem eine bessere Ausrüstung von Feuerwehren, THW, Bundeswehr und Rettungskräften vor.
7: Im Bundestag gibt's einen neuen Anlauf für die Widerspruchsregelung bei der Organspende. Eine Gruppe von Abgeordneten aus SPD, Union, Grünen und Linken hat einen Gesetzentwurf eingereicht. Künftig soll demnach jeder als Organspender gelten, der nicht ausdrücklich widerspricht. Aktuell ist es genau andersherum. Die Deutsche Bahn will keinen Platz für neue Wettbewerber machen und zieht deshalb vor Gericht. Hintergrund ist ein Beschluss der Bundesnetzagentur, dass auf stark ausgelasteten Strecken mindestens 2 Fernverkehrsanbieter fahren sollen. Ab 2028 will der italienische Anbieter Italo in Deutschland starten. Vor Norderney ist ein Urlauber aus Nordrhein-Westfalen in der Nordsee ums Leben gekommen. Wie die Polizei jetzt mitgeteilt hat, war der 61-Jährige am Strand der Oase ins Wasser gegangen. Seine Partnerin alarmierte schließlich die Rettungsschwimmer. Die holten den Mann gegen 15 Uhr leblos aus dem Wasser. Nächste Goldmedaille für Deutschland bei der Leichtathletik-EM in Birmingham. Owen Ansah holte sensationell den Titel über die 200 Meter. Diskuswerferin Shanice Kraft kann sich außerdem über Silber freuen. Zweiter wurde auch Emil Adjekum über 400 Meter Hürden. 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
6: Besser ankommen mit dem besten Verkehrsservice. Nichts los auf den Straßen, aktuell freie Fahrt. Habt ihr noch weitere Staus, Blitzer oder Störungen gesehen? Dann könnt ihr sie gerne melden. Telefonisch oder per WhatsApp an die Nordseewelle Hotline 04931 97 3000.
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10: Wunderschönen Samstagmorgen zusammen. Wir starten mal wieder voll durch. Und da unsere Ferien, also die Schulferien, zu Ende sind, gucken wir heute nochmal auf unsere Schulzeit oder in den Lehrplan von heute. Und ich würde euch gerne mal fragen, was hättet ihr denn in der Schule lieber gelernt und was war total unnötig? Ihr könnt uns ja jederzeit eine Sprachnachricht schicken, ganz unkompliziert, zum Beispiel über Instagram. Jetzt starten wir aber erstmal rein in den Tag mit Mark Forster und Übermorgen. Und damit schönen guten Morgen.

0: Das ist der Samstagmorgen. Ihr hört Nordseewelle. Schönen guten Morgen. Michael Schulte, der ist gefühlt immer auf Tournee, hat jetzt im Sommer auch noch ein paar Termine, geht dann auch im Herbst schon wieder weiter. Also der Mann ist gerne unterwegs. Wie ist denn das eigentlich, wenn du dann nach Hause kommst? Hast du dann erstmal genug von der eigenen Musik?
1: Ich singe ja die ganze Zeit, ich bin die ganze Zeit irgendwie am Machen. Dann ist das wirklich so, wenn ich nach Hause komme, bin ich eigentlich auch mal ganz froh, dann nicht zu singen. Das Ding ist aber natürlich, dass meine Frau halt nicht mit zu den Konzerten kommen kann. Sie kriegt das alles meistens nicht so mit und wenn, dann sieht sie es irgendwie auf irgendwelchen Videos. Und sie würde sich dementsprechend wünschen, dass ich häufiger mal wieder zur Gitarre greife.
0: Tut er jetzt. Hier ist Michael Schulte bei Nordseewelle mit Love Sick.

0: Warum lernt man das nicht in der Schule? Hier ist Nordseewelle und wir sind wieder zurück aus den Sommerferien. Die Schule geht wieder los und ich frage euch heute, was hättet ihr denn eigentlich lieber mal in der Schule gelernt und was war total unnötig eurer Meinung nach? Stefanie aus der Nähe von Aurich.
1: Meine Schulzeit ist schon ein ganzes Weilchen her, aber was für mich hätte völlig in der Ecke bleiben können, ist Chemie. Ich habe in meinem Leben nie Chemie benötigt. Und ich hätte natürlich im Englischunterricht besser aufpassen sollen. Ich habe das dann alles mal nachgeholt und kann mich gut heute verständigen im Ausland. Aber das hätte ich doch etwas intensiver gelernt. Vieles bleibt auf der Strecke. Dem einen das und bei dem anderen das. In diesem Sinne eine schöne

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4: Besser ankommen mit dem besten Verkehrsservice. Nichts los auf den Straßen, aktuell freie Fahrt. Habt ihr noch weitere Staus, Blitzer oder Störungen gesehen? Dann könnt ihr sie gerne melden. Telefonisch oder per WhatsApp an die Nordseewelle Hotline. 04931 97 3000.
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5: Wunderschönen Samstagmorgen wünsche ich euch. Und wir starten weiter durch mit DJ Sound von Lost Frequencies, Melody. Kriegt ihr nach Clock Clock und Love You Again. Und damit euch einen schönen Samstag.

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0: Sommerferien sind vorbei, es geht wieder in die Schule. Moin, ihr hört Nordseewelle und ich würde gerne nochmal von euch wissen, was hättet ihr in der Schule denn gerne gelernt und was ist total unnötig gewesen? Anita aus Hage.
1: Also was ziemlich wichtig wäre, dadurch, dass ich selber auch eine fast 18-jährige Tochter zu Hause habe, fände ich das ziemlich wichtig, dass die Kinder auch beigebracht bekommen, welche Versicherungen gibt es, welche Versicherungen machen Sinn. Es gibt ja die Berufsunfähigkeitsversicherung, macht ja auch nicht in jedem Beruf Sinn.
0: Ja.
1: Lebensversicherung, Risikolebensversicherung, dass die Kinder einfach so ein bisschen darauf vorbereitet werden. Weil wenn ich meiner Tochter heute erzähle, was sie eigentlich irgendwann alles braucht zu der Miete, schaut sie mich an wie ein Auto. Ah, ach so.
0: Zum Beispiel auch bei einer BU, also einer Berufsunfähigkeitsversicherung, da ist es ja auch schlau, die früh abzuschließen. Umso besser sind die Konditionen.
1: Aber es kommt natürlich auch drauf an, ja. Arbeite ich jetzt irgendwie im Callcenter, brauche ich die jetzt nicht wirklich?
0: Ja.
1: Arbeite ich jetzt irgendwie in einem handwerklichen Beruf, brauche ich die? Die Versicherungen kosten einfach ein Schweinegeld und im Endeffekt, wenn ich die nicht wirklich brauche, verdient nur einer daran und das ist die Versicherung.
0: Anita, wir sprechen nachher weiter über das Thema, warum lernt man das

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5: Viele Wolken gibt es heute bei uns im Nordwesten und später ziehen immer wieder Schauer und Gewitter durch. Im Süden teils kräftiger, die Tagestopptemperatur liegt bei 34 Grad. Der Nordseewelle 3-Tage-Trend. Morgen geht's mit Sonne und Wolken weiter, vereinzelt ein Schauer, meist trocken bei 20 bis 25 Grad. Am Montag ähnlich, am Dienstag dann deutlich nasser mit viel Regen.
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6: Ich bin Dirk Jostes, schönen guten Morgen. Der große Waldbrand in der Eifel in NRW hält die Einsatzkräfte weiter in Atem. Immerhin, die Flammen haben sich vergangene Nacht nicht weiter ausgebreitet. Unter anderem Feuerwehr und Bundeswehr kämpfen weiter gegen das Feuer in Hürtgenwald. Der Landrat des Kreises Düren, Ralf Nolten, sagt bei NTV.
7: Wir haben so viele Einsatzkräfte wie noch nicht hier bei uns im Einsatz, etwa 1400. Wir haben verschiedene Einsatzbereiche und dort arbeiten die entsprechenden Gruppen eigenständig runter. Wir haben sämtliches Material, was wir brauchen, zur Verfügung und sind dadurch auch flexibel genug, um auf besondere Herausforderungen reagieren zu können.
6: Bis der Waldbrand gelöscht ist, könnte es noch Tage dauern. Die Bundeswehr will weiter aufrüsten. Für die zweite Jahreshälfte sind rund 100 weitere große Rüstungsprojekte geplant, schreibt die Welt am Sonntag. Jedes davon hat ein Volumen von mehr als 25 Millionen Euro. Geplant sind unter anderem mehr Munition sowie weitere Investitionen in Eurofighter. Die Bauarbeiten an der Bahnstrecke Berlin-Hannover werden zu einer weiteren Geduldsprobe für Reisende. Ab Oktober wird die Strecke saniert. Und weil sich die Arbeiten an einer anderen verzögern, muss die Deutsche Bahn ihr Umleitungskonzept anpassen. Zwischen Berlin und Hannover ist man dann wohl deutlich länger unterwegs. US-Präsident Trump will die Straße von Hormuz nach einem Sieg über den Iran zum US-Territorium erklären. Das hat er in einer Rede angekündigt. Details gab es nicht. Der Iran wies die Drohung zurück und betonte, die wichtige Schifffahrtsroute bleibe unter iranischer Kontrolle. In der Innenstadt von Leer muss heute mit Verkehrsbehinderungen gerechnet werden. Der CSD startet um 13 Uhr. Ein Demonstrationszug ist durch Teile des Stadtgebiets geplant. Die Polizei hat zusätzliche Beamte im Einsatz, um die Veranstaltung zu sichern und einen störungsfreien Ablauf zu gewährleisten. Wieder Jubel bei Deutschlands Leichtathleten. Bei der EM in Birmingham hat Owen Unser sensationell Gold über die 200 Meter gewonnen. Nach seinem Rennen sagte er in der ARD.
8: Mein Ziel war es, von vorne bis Ende durchzuziehen. Das habe ich hinbekommen. Mein Trainer hat mir gesagt, gib alles bis zum Ende. Und mein Sohn hat gesagt, Papa, zünde den Turbo. Das habe ich jetzt am Ende gemacht und ich bin mega happy.
6: Und es gab noch 2x Silber für Deutschland, für Diskuswerferin Shanice Kraft und Hürdenläufer Emil Ajikum über die 400 Meter. 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
5: Besser ankommen mit dem besten Verkehrsservice. Auf der A31 Emden Richtung Leer. Achtung, zwischen Pevsum und der Ausfahrt Emden Mitte liegt eine Plane auf der Autobahn. Habt ihr noch weitere Staus, Blitzer oder Störungen gesehen, dann könnt ihr sie gerne melden. Telefonisch oder per WhatsApp an die Nordseewelle Hotline 04931 97 3000.
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9: Ich wünsche einen schönen Samstagmorgen. Die Schulferien sind vorbei und ich würde gerne mal wissen, was hättet ihr denn lieber in der Schule gelernt und was war total unnötig in euren Augen auf dem Lehrplan? Gleich kommt Maggie in knapp 20 Minuten und euch wünsche ich einen wunderschönen Start in diesen Samstag.

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1: Ihr hört Nordseewelle, euch einen wunderschönen Samstag zusammen. Und wenn ihr auch heute mal noch ein bisschen melancholisch werden wollt, dann ist jetzt die perfekte Gelegenheit dazu. Alex Warren erzählt uns mal, wie er zur Musik gekommen ist.
2: When I was 5 or 6, my dad knew he was always dying. He was suffering from kidney cancer. He knew his time was limited, so he bought me.
1: Als er noch ganz klein war, 5, 6 Jahre alt, da wusste sein Vater schon, dass er sterben wird. Er hat nämlich an Nierenkrebs gelitten. Und bevor das der Fall war, hat er seinen ganzen Kindern Instrumente gekauft. Und sie haben dann immer freitags so eine kleine Session eingelegt. Als der Vater dann verstorben ist, hat Alex aufgehört, Musik zu machen. Und erst Jahre später, mit 14, hat er sich wieder ein Herz gefasst und angefangen. Und jetzt ist er da, wo er hingehört. Mit Ordinary war er auf Platz 1 unserer Charts in Deutschland. Und hier ist Alex Warren mit Fever Dream.

0: Die Schulferien sind vorbei. Moin, ihr hört Nordseewelle. Und heute frage ich euch, was hättet ihr in der Schule denn lieber gelernt? Maggie aus Wiesmoor meldet sich.
1: Ich finde, es wäre sehr wichtig, dass man Steuererklärung zumindest mal darüber spricht. Das fand bei mir in der Schule nicht statt. Und als ich meine erste Steuererklärung machen musste, ja, wusste ich eigentlich überhaupt gar nicht, was ich machen soll. Es gibt zwar so Softwares, aber es gibt bestimmt noch Kniffe, die man da irgendwie anwenden könnte, um mehr rauszuholen. Und das hätte ich gerne in der Schule gelernt.
0: Ja, und überhaupt, dass es sowas gibt wie eine Steuererklärung, ne? Was weiß denn so ein 15-, 16-, 17-Jähriger vielleicht schon davon, oder?
1: Ja, gar nichts.
0: Das ist ja auch eine ganz heikle Sache, weil wenn du jetzt zum Beispiel selbstständig, freiberuflich arbeitest, musst du es machen. Und wenn man da den Zeitpunkt verpasst, dann ja, dann hast du halt Pech gehabt, dann kann es schon mal echt ernst werden, ne?
1: Richtig, so ist.
0: Und es gibt noch was anderes, wo du findest, das sollte man in der Schule lernen?
1: Vor meiner ersten Bewerbung hätte ich gerne gewusst, wie man das schreibt. Macht man das einfach mit irgendwelchen Vorlagen? Muss man sich das irgendwie schöner machen? Als es dann zum Bewerbungsgespräch ging, wie gehe ich da hin? Was ziehe ich an? So ganz banale Fragen. Bin ich zu overdressed oder nicht? Oder soll ich wirklich so ehrlich sein, wie ich es eigentlich gerne wäre? Oder soll ich was verheimlichen? Das hätte ich auch gern gewusst.
0: Ah ja, komisch, oder? Dass man das nicht lernt und dafür ganz viel anderes Kompliziertes, was man direkt wieder vergisst.
1: Das stimmt. Sowas in Mathe, sämtliche Formeln oder sowas, wofür brauche ich das jetzt im richtigen Leben? Da hätte ich doch lieber gerne gelernt, wie man eine Bewerbung schreibt und sich vorstellt.
0: Wunderbar. Dann danke, Maggie, für deinen Input. Und vielleicht fühlt sich der ein oder andere Kultusminister ja inspiriert. Schönes Wochenende.
1: Sehr schön.

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11: Besser ankommen mit dem besten Verkehrsservice. Nichts los auf den Straßen, aktuell freie Fahrt. Habt ihr noch weitere Staus, Blitzer oder Störungen gesehen? Dann könnt ihr sie gerne melden. Telefonisch oder per WhatsApp an die Nordseewelle Hotline 04931 97 3000.
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12: Auf geht's in diesen Samstag gleich mit Mojo. Kleine Zeitreise ins Jahr 2000. Lady, hear me tonight. Superschöne Nummer. Direkt nach Kamrat. I hope you end up alone with me. Schönen Samstag.

0: Wir sind zurück aus den Sommerferien. Das neue Schuljahr ist gestartet. Ihr hört Nordseewelle und wir fragen heute nochmal rum, was hättet ihr denn persönlich in der Schule lieber gelernt und was war unnötig? Anita aus Hage, Versicherung, das hast du schon mal eben erzählt und auch sowas wie Nebenkosten, oder?
1: Genau, das einfach auch bei uns in der Familie merke ich das irgendwie, wenn ich dann meiner Tochter sage, ja du, wir haben hier eine Nachzahlung, Herr Wie, aber ich zahle doch Miete. Dass die einfach merken, hey, passt auf, die Preise ändern sich, man muss ein paar Rücklagen haben. Du zahlst zwar monatlich deine Nebenkosten, aber es kann sein, dass bei der Nebenkostenabrechnung noch oben was draufkommt. Wieso, weshalb, warum?
0: Ja.
1: Das fehlt denen einfach. Ich meine, das hat uns auch gefehlt und ich bin jetzt 39 und ich lerne irgendwie jedes Jahr noch dazu. Und statt in Religion oder, ja gut, Religion ist auch wichtig, aber bildende Kunst oder irgendwie sonst irgendwas, fände ich wichtig, dass es auch ein Fach geben würde, wo die Kinder einfach so ein bisschen Autoversicherung, ja, wann macht zum Beispiel eine Vollkasko Sinn,
0: ja,
1: etc. pp. Die Kinder denken, naja gut, ich fahre halt an die Tankstelle, ich tanke das Auto voll und das war's dann. So, fertig.
0: Und machen das auch noch auf Ratenzahlung. Ich finde, das ist so eine fatale Sache.
1: Genau.
0: Dass du so leicht, wenn du irgendwo dann mal angestellt bist vielleicht, aber du machst so schnell alles auf Rate und das summiert sich so schnell.
1: Ja, oder auch Leasing, dass die Leute wissen, was ist der Unterschied zwischen Leasing und Ratenzahlung, weil Leasing klingt ja super. Ich habe einen fetten A4 mit, weiß ich nicht, 300 PS, aber der gehört mir halt danach nicht.
0: Ja.
1: Ich habe ein Schweinegeld bezahlt, aber der gehört mir danach einfach nicht. Den gebe ich wieder ab.
0: Herrlich, Anita, vielen Dank und schönes Wochenende noch.

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8: Viele Wolken gibt es heute bei uns im Nordwesten und später ziehen immer wieder Schauer und Gewitter durch. Im Süden teils kräftiger, die Tagestopptemperatur liegt bei 34 Grad. Der Nordseewelle 3-Tage-Trend. Morgen geht's mit Sonne und Wolken weiter, vereinzelt ein Schauer, meist trocken bei 20 bis 25 Grad. Am Montag ähnlich, am Dienstag dann deutlich nasser mit viel Regen.
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9: Ich bin Dirk Justus. Schönen guten Tag. Vorsichtiges Aufatmen im Waldbrandgebiet in NRW. Die Flammen bei Hürtgenwald in der Eifel haben sich in der Nacht nicht weiter ausgebreitet. Rund 1400 Einsatzkräfte sind aktuell vor Ort und bekämpfen das Feuer. Ralf Nolten ist der Landrat des Kreises Düren. Er sagt bei NTV.
10: Die Situation sieht für uns gut aus. Die letzte Nacht war gut. Wir konnten von den verschiedenen Seiten her das Feuer bekämpfen. Die Bundeswehr schlägt Schneisen bis tief ins Herz sozusagen der Waldstücke hinein. Und von dort aus können wir dann heute auch die einzelnen Brandnester besser bekämpfen, als wir das gestern tun konnten. Wir sind insgesamt sehr zufrieden.
9: Rund 2000 Menschen mussten in Sicherheit gebracht werden. Landrat Nolten schließt weitere Evakuierungen aus. Angesichts der dramatischen Waldbrandlage in NRW fordern die Grünen eine nationale Brandschutzstrategie. Das Konzept sieht eine bessere Ausrüstung der Einsatzkräfte sowie den Umbau anfälliger Monokulturen zu widerstandsfähigen Mischwäldern vor. Wegen des Niedrigwassers im Rhein und anderen Flüssen will die Deutsche Bahn ihre alten Güterwaggons wieder auf die Schiene schicken. Das berichtet die Rheinische Post. Demnach könnten 900 ausgemusterte Wagen mobilisiert werden, um 200 Schiffstransporte zu ersetzen. Zuvor war schon das Sonntagsfahrverbot für Lkw gelockert worden. Etwa 80.000 Kinder in Niedersachsen sind ab heute Erstklässler. Die höheren Jahrgänge haben bereits seit Donnerstag wieder Unterricht. In den Schulen landesweit sind laut Bildungsministerium rund 2.700 Lehrkräfte neu eingestellt worden. Dem stehen etwa 1.800 ausscheidende Lehrkräfte gegenüber. Etwa 400 Stellen sind aber noch frei. Nächste Goldmedaille für Deutschland bei der Leichtathletik-EM in Birmingham. Owen Ansa gewann sensationell den Titel über die 200 Meter. Er sagte nach dem Rennen im Ersten:
11: Ich bin mega happy, dass ich die Goldmedaille gewinnen konnte. Mein Trainer hat immer gesagt, jetzt glaube ich ihm da auch, über 200 Meter kannst du mehr erreichen als über 100 Meter. Aufgrund einfach, weil über 100, das ist krass, was da in der Weltspitze abgeht. Über 200 Meter auch, aber er hat gesagt, das ist nämlich er. Und ich bin mega glücklich.
9: Diskuswerferin Shanice Kraft kann sich außerdem über Silber freuen. Zweiter wurde auch Emil Ajekum über 400 Meter Hürden. 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
8: Besser ankommen mit dem besten Verkehrsservice. Im Moment ist alles frei auf den Straßen bei uns in Niedersachsen, keine Staus. Habt ihr noch weitere Staus, Blitzer oder Störungen gesehen, dann könnt ihr sie gerne melden. Telefonisch oder per WhatsApp an die Nordseewelle Hotline 04931 97 3000.
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12: Einen schönen guten Morgen wünsche ich euch. Bei uns stehen wieder ein paar Konzerte in der Region an. Unter anderem kommen die Sportfreunde Stiller. Wann, wo und wie ihr an Tickets kommt, das hört ihr nach den nächsten beiden Hits.

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0: Was hättet ihr in der Schule lieber gelernt? Unsere Sommerferien sind jetzt vorbei und wir gucken mal zurück. Was wäre denn ganz gut gewesen auf dem Lehrplan und was war unnötig? Meldet euch auch gerne, so wie der liebe Mirko.
1: Ja, ich hätte damals in der Schule gerne gelernt, wie man so Socken flickt und sowas, Knöpfe annähen oder so. Das hat mir meine Mutter damals beigebracht. Ne? Also uns ist ja öfter mal so ein Knopf weggeflogen, sag ich mal. Ne, aber so Sockenstopfen, ich meine, was man damals so gemacht hat, heute geht man im Laden, kauft sich welche für 3 Euro und dann ist das gut, ne? Aber sowas hätte ich damals in der Schule gerne mal gelernt, so Handarbeit oder irgendwie sowas, ne? Oder Bügeln oder was weiß ich was hier, ne? Okay, alles klar, man kann eben halt nicht alles haben im Leben, ne? Judy, das war's kurz. Ich wünsche euch allen einen schönen Tag, passt schön auf euch auf und wir hören uns. Bis dann, ciao.

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2: Besser ankommen mit dem besten Verkehrsservice. Auf der A28 leer Richtung Oldenburg, Vorsicht, zwischen Neunkruge und Oldenburg-Wechleu ist eine ungesicherte Unfallstelle. Habt ihr noch weitere Staus, Blitzer oder Störungen gesehen, dann könnt ihr sie gerne melden. Telefonisch oder per WhatsApp an die Nordseewelle Hotline 04931 97 3000.
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3: Ich wünsche einen wunderschönen Samstag, jetzt mit tollen Stimmen. Frieda Gold, Wovon sollen wir träumen? Direkt nach Teddy Swims. Für mich aktuell die beste Pop-Männerstimme auf dem Markt. Mr. Know-It-All, ganz neu, jetzt hier bei uns und damit schönen Samstag euch.

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0: Wir sind zurück aus den Sommerferien. Moin, ihr hört Nordseewelle und ihr erzählt heute, was ihr in der Schule lieber gelernt hättet und was war unnötig auf dem Lehrplan. Eurer Meinung nach, wir sammeln schon den ganzen Morgen und jetzt kommen die nächsten beiden, nämlich Nicole und David.
1: Ja, was hätte man in der Schule mehr lernen können? Also das wären definitiv Finanzen oder Versicherungen, was man dazu beachten hat und wofür man das braucht. Also ich bin der Meinung, das ist in der Schule total verloren gegangen und in der heutigen Zeit auch absolut wichtig, dass man da keine bösen Überraschungen erlebt. Sollte man das auf jeden Fall auch in der Schule heutzutage unterrichten.
2: Ja, Leute, ganz ehrlich, in der Schule hätte ich auch gerne gelernt gehabt, wie man Bewerbungen richtig schreibt. Für Ausbildung und für Arbeitsplätze.

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6: Viele Wolken gibt es bei uns im Nordwesten und im Laufe des Tages kommen dann verbreitet Schauer und auch Gewitter dazu. An der Küste zwischendurch aber auch mal Sonne. Die Tagestopptemperatur liegt bei 34 Grad. Der Nordseewelle 3-Tage-Trend. Morgen wird's wolkig, ab und zu fällt ein Schauer, sonst bleibt's meist trocken bei 20 bis 25 Grad. Montag und Dienstag geht's ähnlich weiter, mit vielen Wolken und immer mal wieder Regen.
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7: Ich bin Dirk Jostes. Schönen guten Tag. Der große Waldbrand in der Eifel in NRW hält die Einsatzkräfte weiter in Atem. Immerhin, die Flammen haben sich vergangene Nacht nicht weiter ausgebreitet. Unter anderem Feuerwehr und Bundeswehr kämpfen weiter gegen das Feuer in Hürtgenwald. Der Landrat des Kreises Düren, Ralf Nolten, sagt bei NTV.
8: Wir haben so viele Einsatzkräfte wie noch nicht hier bei uns im Einsatz, etwa 1400. Wir haben verschiedene Einsatzbereiche und dort arbeiten die entsprechenden Gruppen eigenständig runter. Wir haben sämtliches Material, was wir brauchen, zur Verfügung und sind dadurch auch flexibel genug, um auf besondere Herausforderungen reagieren zu können.
7: Bis der Waldbrand gelöscht ist, könnte es noch Tage dauern. Die Bundeswehr will weiter aufrüsten. Für die zweite Jahreshälfte sind rund 100 weitere große Rüstungsprojekte geplant, schreibt die Welt am Sonntag. Jedes davon hat ein Volumen von mehr als 25 Millionen Euro. Geplant sind unter anderem mehr Munition sowie weitere Investitionen in Eurofighter. Die Bauarbeiten an der Bahnstrecke Berlin-Hannover werden zu einer weiteren Geduldsprobe für Reisende. Ab Oktober wird die Strecke saniert. Und weil sich die Arbeiten an einer anderen verzögern, muss die Deutsche Bahn ihr Umleitungskonzept anpassen. Zwischen Berlin und Hannover ist man dann wohl deutlich länger unterwegs. Die Feuerwehr der Gemeinde Westoverledigen ist gestern im Großeinsatz gewesen. Gegen Mittag waren mehrere Brände entlang der Bahnstrecke Leer-Papenburg gemeldet worden. Rund 120 Feuerwehrleute und fast 20 Einsatzfahrzeuge waren mit den Löscharbeiten beschäftigt. Der Zugverkehr war zeitweise unterbrochen, verletzt wurde niemand. Jürgen Klopp hat heute seinen ersten offiziellen Arbeitstag als Bundestrainer. Er soll die deutsche Fußballnationalmannschaft wieder Richtung Weltspitze führen. Nächste Woche wird Klopp beim Supercup zwischen den Bayern und Dortmund im Stadion sein. Und sein erstes Länderspiel wird er Ende September in der Nations League gegen die Niederlande coachen. Wieder Jubel bei Deutschlands Leichtathleten. Bei der EM in Birmingham hat Owen Unser sensationell Gold über die 200 Meter gewonnen. Nach seinem Rennen sagte er in der ARD.
9: Mein Ziel war es, von vorne bis Ende durchzuziehen. Das habe ich hinbekommen. Mein Trainer hat mir gesagt, gib alles bis zum Ende. Und mein Sohn hat gesagt, Papa, zünde den Turbo. Das habe ich jetzt am Ende gemacht und ich bin mega happy.
7: Und es gab noch zweimal Silber für Deutschland, für Diskuswerferin Shanice Kraft und Hürdenläufer Emil Agicum über die 400 Meter. 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
6: Besser ankommen mit dem besten Verkehrsservice. Auf der A28 Leer Richtung Oldenburg, Achtung, zwischen Neuenkruge und Oldenburg-Wechleu ist eine ungesicherte Unfallstelle. Habt ihr noch weitere Staus, Blitzer oder Störungen gesehen, dann könnt ihr sie gerne melden. Telefonisch oder per WhatsApp an die Nordseewelle Hotline 04931 97 3000.
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10: Was hättet ihr in der Schule lieber gelernt? Das ist der Samstag. Euch ein schönes Wochenende zusammen und die Schulferien sind vorbei. Deswegen mal die Frage, was gehört denn für euch gar nicht auf dem Lehrplan oder hätte auch damals bei uns nicht gehört? Und was wünscht ihr euch nachträglich? Wir haben schon ganz viel gesammelt. Es kommt jede Menge zusammen zu diesem Thema. Und gleich geht's weiter in knapp 20 Minuten.

Der Samstag, ihr hört Nordseewelle, ich bin Susanka und jetzt kommt eine coole Kombination. Josh Ross nämlich, wenn der euch nichts sagt, macht nichts, denn der hat sich einen Track geschnappt, den ihr kennt. Aiken mit Right Now kommt aus dem Jahr 2008 und der Josh Ross hat daraus eine Country-Version gemacht. Und weil das auch für ihn neu war, hat er die bei seinen eigenen Konzerten getestet und die Leute sind einfach völlig ausgerastet. Aiken hat das Ganze mitbekommen und hat sich dann nochmal neu mit ins Studio gestellt und heraus kommt diese Hammerproduktion. Josh Ross und Aiken mit Drunk Right Now.

0: aus den Sommerferien an die Schulbank. Hier ist Nordseewelle. Moin. Und wir unterhalten uns heute darüber, was wir persönlich lieber in der Schule gelernt hätten oder uns auch für die Kinder wünschen würden. Jetzt kommt Lisa aus Friedeburg.
1: Genau. Ich finde, dass die Schule ein bisschen mehr Fokus auf Vorbereitung im Bereich Finanzen und Steuererklärung legen sollte. Mhm. Denn das ist einfach was, was uns alle betrifft. Und natürlich auch später als junger Erwachsener, egal ob als Student, Azubi und auch Angestellter, einfach immer wichtiger wird. Ja. Und ich denke, da bräuchte man eine gute Vorbereitung oder zumindest mal die Info von der Schule, dass es da verschiedene Möglichkeiten gibt, sei es sich Geld zurückzuholen über eine Einkommensteuererklärung oder überhaupt mal ein Gefühl für Finanzen oder Umgang mit Geld, mit Gehalt zu bekommen.
0: Sehe ich genauso. Natürlich kann man nicht alle Schulen über einen Kamm scheren. Da gibt es bestimmt auch ein paar Ausnahmen. Trotzdem fällt dir auch noch was anderes ein, Lisa. Da reden wir gleich um kurz nach halb drüber.

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7: Besser ankommen mit dem besten Verkehrsservice. Auf der A28 Leer Richtung Oldenburg, Achtung, zwischen Neunkruge und Oldenburg-Wechleu ist eine ungesicherte Unfallstelle. Habt ihr noch weitere Staus, Blitzer oder Störungen gesehen, dann könnt ihr sie gerne melden. Telefonisch oder per WhatsApp an die Nordseewelle Hotline 04931 97 3000.
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Auf geht's in diesen Tag. Und für alle, die immer noch verschlafen sind, jetzt gibt's einen Wachmacher in Form von Musik. Absolute Kultnummer, obwohl sie eigentlich noch relativ neu ist. Hier ist Ray mit Where is my husband?

0: Die Sommerferien sind vorbei. Moin, ihr hört Nordseewelle. Und wir fragen nochmal rum, was findet ihr gehört auf einen Lehrplan? Was hättet ihr denn lieber in der Schule gelernt? Und was ist völlig unnötig in euren Augen? Da kam schon einiges zusammen. Integral- und Differentialrechnung in voller Tiefe oder Gedichtinterpretationen auf Französisch oder Latein und Altgriechisch. Und Lisa, du hast auch noch eine Idee.
1: Genau. Gerade bei jungen Erwachsenen gibt es einfach sehr viele Menschen, die, also auch junge Menschen, die Konsumschulden haben, ja, die Probleme haben, mit dem Geld klarzukommen. Bei jungen Menschen ist, die denken, ich ziehe aus und ich muss nur die Miete bezahlen und dann gar nicht wissen, dass es eine GEZ gibt. Ja, das sind alles Themen, die in diesen Finanzbereich mal mit reinfließen sollten. Zu erklären, man braucht ein Bankkonto. Was benötigt man denn zum Leben? Wie spart man vielleicht? Wie teilt man sich so ein Gehalt ein? Was macht Sinn? Und eben auch dann sowas wie Steuererklärung. Was gibt's denn da noch rechts und links?
0: Absolut. Ey, bringst es mega auf den Punkt. Da bleibt überhaupt gar keine Frage mehr offen. Vielen Dank dafür.
1: Sehr, sehr gerne.

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5: Viele Wolken gibt es bei uns im Nordwesten und im Laufe des Tages kommen dann verbreitet Schauer und auch Gewitter dazu. An der Küste zwischendurch aber auch mal Sonne. Die Tagestopptemperatur liegt bei 34 Grad. Der Nordseewelle 3-Tage-Trend. Morgen wird's wolkig, ab und zu fällt ein Schauer, sonst bleibt's meist trocken bei 20 bis 25 Grad. Montag und Dienstag geht's ähnlich weiter, mit vielen Wolken und immer mal wieder Regen.
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6: Ich bin Dirk Jostes. Schönen guten Tag. Beim größten Waldbrand in der Geschichte von NRW kommen die Einsatzkräfte voran. Die Flammen bei Hürtgenwald in der Eifel haben sich in der Nacht nicht weiter ausgebreitet. Viele Einsatzkräfte sind weiter vor Ort und bekämpfen das Feuer. NRW-Innenminister Herbert Reul sagt:
7: 1400 Leute aus Bund und Ländern, alle helfen mit. Ich finde das grandios. Und darüber hinaus viele Freiwillige, diese Spontanhelfer, die Landwirte, die hier ranfahren. Es ist doch ein Hammer zu erleben, wie viel Bereitschaft in unserem Bundesland ist, sich untereinander zu helfen.
6: Rund 2000 Menschen mussten wegen des Waldbrandes in Sicherheit gebracht werden. Der Landrat des Kreises Düren schließt weitere Evakuierungen aus. Wegen des Niedrigwassers im Rhein und anderen Flüssen will die Deutsche Bahn ihre alten Güterwaggons wieder auf die Schiene schicken. Das berichtet die Rheinische Post. Demnach könnten 900 ausgemusterte Wagen mobilisiert werden, um 200 Schiffstransporte zu ersetzen. Zuvor war schon das Sonntagsfahrverbot für Lkw gelockert worden. Frankreich zieht das Social-Media-Verbot für unter 15-Jährige wieder zurück. Der Verfassungsrat hat das vom Parlament beschlossene Gesetz gekippt. Es sollte eigentlich in 2 Wochen gelten. Jana Klonikowski, wie wird das denn begründet?
8: Also der französische Verfassungsrat, der mit dem Bundesverfassungsgericht vergleichbar ist, sagt, das Verbot sei ein unverhältnismäßiger Eingriff in die Meinungs- und Kommunikationsfreiheit der Betroffenen. In anderen Ländern gelten für TikTok, Insta und Co. bereits Altersgrenzen. In Australien gilt ein Social-Media-Verbot zum Beispiel für unter 16-Jährige. Auch Großbritannien plant ein Mindestalter von 16 Jahren. Und Deutschland? Hier gibt es bisher kein entsprechendes Gesetz. Die Diskussion darüber hält aber weiter an.
6: Vor Norderney ist ein Urlauber aus Nordrhein-Westfalen in der Nordsee ums Leben gekommen. Wie die Polizei jetzt mitgeteilt hat, war der 61-Jährige am Strand der Oase ins Wasser gegangen. Seine Partnerin alarmierte schließlich die Rettungsschwimmer. Die holten den Mann gegen 15 Uhr leblos aus dem Wasser. Jetzt legt er wieder los. Jürgen Klopp hat heute offiziell das Amt des Bundestrainers übernommen. Er soll die deutsche Fußballnationalmannschaft nach den verkorksten Turnieren zuletzt wieder auf Vordermann bringen. Das erste Mal an der Seitenlinie steht Klopp Ende September in der Nations League gegen die Niederlande. 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
5: Besser ankommen mit dem besten Verkehrsservice. Auf der A28 Leer Richtung Oldenburg, Achtung, zwischen Neuenkruge und Oldenburg-Wechleu ist eine ungesicherte Unfallstelle. Habt ihr noch weitere Staus, Blitzer oder Störungen gesehen? Dann könnt ihr sie gerne melden. Telefonisch oder per WhatsApp an die Nordseewelle Hotline. 04931 97 3000.
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9: Euch einen schönen Samstagmittag und wir planen schon wieder unsere Wochenenden. Es ist wieder was los und zwar ein tolles Festival kommt auf uns zu. Wo genau und wann und wie ihr an Tickets kommt, hört ihr nach den nächsten beiden

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0: Warum lernt man das nicht in der Schule? Hier ist Nordseewelle und wir sind wieder zurück aus den Sommerferien. Die Schule geht wieder los und ich frage euch heute, was hättet ihr denn eigentlich lieber mal in der Schule gelernt und was war total unnötig eurer Meinung nach? Stefanie aus der Nähe von Aurich.
1: Meine Schulzeit ist schon ein ganzes Weilchen her, aber was für mich hätte völlig in der Ecke bleiben können, ist Chemie. Ich habe in meinem Leben nie Chemie benötigt. Und ich hätte natürlich im Englischunterricht besser aufpassen sollen. Ich habe das dann alles mal nachgeholt und kann mich gut heute verständigen im Ausland. Aber das hätte ich doch etwas intensiver gelernt. Vieles bleibt auf der Strecke. Dem einen das und bei dem anderen das. In diesem Sinne eine schöne Zeit, wünscht Stefanie.

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1: Besser ankommen mit dem besten Verkehrsservice. Auf der A31 Meppen Richtung Leer. Achtung, zwischen dem Rastplatz Ollerin und dem Dreieck Bunde liegen Fahrradteile auf der Straße. Auf der A28 Leer Richtung Oldenburg zwischen Neunkruge und Oldenburg-Wechleu ist eine ungesicherte Unfallstelle. Habt ihr noch weitere Staus, Blitzer oder Störungen gesehen? Dann könnt ihr sie gerne melden. Telefonisch oder per WhatsApp an die Nordseewelle Hotline. 04931 97 3000.
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2: Euch einen wunderschönen Samstag und wir sind jetzt ganz entspannt mit Shaboozy und Miles Smith. Blink Twice. Und damit euch einen wunderschönen Tag.

0: Die Sommerferien sind vorbei, es geht wieder in die Schule. Moin, ihr hört Nordseewelle. Und ich würde gerne nochmal von euch wissen, was hättet ihr in der Schule denn gerne gelernt und was ist total unnötig gewesen? Anita aus Hage.
1: Also was ziemlich wichtig wäre, dadurch, dass ich selber auch eine fast 18-jährige Tochter zu Hause habe, fände ich das ziemlich wichtig, dass die Kinder auch beigebracht bekommen, welche Versicherungen gibt es, welche Versicherungen machen Sinn. Es gibt ja die Berufsunfähigkeitsversicherung, macht ja auch nicht in jedem Beruf Sinn.
0: Ja.
1: Lebensversicherung, Risikolebensversicherung, dass die Kinder einfach so ein bisschen darauf vorbereitet werden. Weil wenn ich meiner Tochter heute erzähle, was sie eigentlich irgendwann alles braucht zu der Miete, schaut sie mich an wie ein Auto. Ah, ach so.
0: Zum Beispiel auch bei einer BU, also einer Berufsunfähigkeitsversicherung, da ist es ja auch schlau, die früh abzuschließen. Umso besser sind die Konditionen.
1: Aber es kommt natürlich auch drauf an, ja. Arbeite ich jetzt irgendwie im Callcenter, brauche ich die jetzt nicht wirklich?
0: Ja.
1: Arbeite ich jetzt irgendwie in einem handwerklichen Beruf, brauche ich die? Die Versicherungen kosten einfach ein Schweinegeld und im Endeffekt, wenn ich die nicht wirklich brauche, verdient nur einer daran und das ist die Versicherung.
0: Anita, wir sprechen nachher weiter über das Thema, warum lernt man das nicht in der Schule? Nicht mehr lange, dann sind unsere Sommerferien nämlich vorbei. You.

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10: Wolkig ist es bei uns im Nordwesten und im Laufe des Nachmittags ziehen von Westen dichtere Wolken rein. Dazu kann es immer mal wieder regnen und vereinzelt sind auch Gewitter dabei. Die Tagestoptemperatur liegt bei 27 Grad. Der Nordseewelle 3-Tage-Trend. Morgen Sonne und Wolken, ab und zu Regen, anfangs Richtung Südosten auch mal kräftigere Schauer und Gewitter, maximal 20 bis 25 Grad. Am Montag und Dienstag bleibt es wechselhaft und öfter nass.
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11: Ich bin Dirk Jostes. Schönen guten Tag. Der große Waldbrand in der Eifel in NRW hält die Einsatzkräfte weiter in Atem. Immerhin, die Flammen haben sich vergangene Nacht nicht weiter ausgebreitet. Unter anderem Feuerwehr und Bundeswehr kämpfen weiter gegen das Feuer in Hürtgenwald. Der Landrat des Kreises Düren, Ralf Nolten, sagt bei NTV.
12: Wir haben so viele Einsatzkräfte wie noch nicht hier bei uns im Einsatz, etwa 1400. Wir haben verschiedene Einsatzbereiche und dort arbeiten die entsprechenden Gruppen eigenständig runter. Wir haben sämtliches Material, was wir brauchen, zur Verfügung und sind dadurch auch flexibel genug, um auf besondere Herausforderungen reagieren zu können.
11: Bis der Waldbrand gelöscht ist, könnte es noch Tage dauern. Angesichts der Waldbrandlage in NRW fordern die Grünen eine nationale Strategie zur Brandbekämpfung. Fraktionschefin Katharina Dröge kritisiert außerdem, dass von Bundeskanzler Merz keine Reaktion kommt. Nanju Kuhlmann.
13: Bei einer so dramatischen Lage sei schnelles staatliches Handeln gefragt, findet Dröge. Sie wirft Merz vor, in eine Schockstarre verfallen zu sein. Die Grünen schlagen einen ganzheitlichen Ansatz vor, der nicht erst bei der Brandbekämpfung beginnt, sondern schon beim Umbau der Wälder zu widerstandsfähigeren Mischwäldern. Der Plan sieht außerdem eine bessere Ausrüstung von Feuerwehren, THW, Bundeswehr und Rettungskräften vor.
11: Die Bundeswehr will weiter aufrüsten. Für die zweite Jahreshälfte sind rund 100 weitere große Rüstungsprojekte geplant, schreibt die Welt am Sonntag. Jedes davon hat ein Volumen von mehr als 25 Millionen Euro. Geplant sind unter anderem mehr Munition sowie weitere Investitionen in Eurofighter. US-Präsident Trump will die Straße von Hormuz nach einem Sieg über den Iran zum US-Territorium erklären. Das hat er in einer Rede angekündigt. Details gab es nicht. Der Iran wies die Drohung zurück und betonte, die wichtige Schifffahrtsroute bleibe unter iranischer Kontrolle. Etwa 80.000 Kinder in Niedersachsen sind ab heute Erstklässler. Die höheren Jahrgänge haben bereits seit Donnerstag wieder Unterricht. In den Schulen landesweit sind laut Bildungsministerium rund 2.700 Lehrkräfte neu eingestellt worden. Dem stehen etwa 1.800 ausscheidende Lehrkräfte gegenüber. Etwa 400 Stellen sind aber noch frei. Jürgen Klopp hat heute seinen ersten offiziellen Arbeitstag als Bundestrainer. Er soll die deutsche Fußballnationalmannschaft wieder Richtung Weltspitze führen. Nächste Woche wird Klopp beim Supercup zwischen den Bayern und Dortmund im Stadion sein. Und sein erstes Länderspiel wird er Ende September in der Nations League gegen die Niederlande coachen. 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
10: Besser ankommen mit dem besten Verkehrsservice. Auf der A28 leer Richtung Oldenburg. Vorsicht, da hat es zwischen Neuenkruge und Oldenburg-Wechleu einen Unfall gegeben. Im Kreis Leer gibt es zwischen dem Abzweig nach Stapelmoor und dem Kreisverkehr Stapelmoor eine Ölspur auf der Straße. Habt ihr noch weitere Staus, Blitzer oder Störungen gesehen, dann könnt ihr sie gerne melden. Telefonisch oder per WhatsApp an die Nordseewelle Hotline 04931 97 3000.
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14: Schönen Samstagmittag und ich schiel schon so ein bisschen auf die nächsten beiden Songs und sehe, der übernächste, also der zweite ab jetzt, das ist eine der schönsten Balladen, die ich wirklich kenne. Es ist fast ein bisschen traurig, melancholisch, aber ihr müsst es einfach hören. Matt Simons After the Landslide. Nach dem Erdrutsch hört ihr gleich direkt nach Schaus und Won't Forget You. Schönen Samstag zusammen.

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0: Die Schulferien sind vorbei. Moin, ihr hört Nordseewelle. Und heute frage ich euch, was hättet ihr in der Schule denn lieber gelernt? Maggie aus Wiesmoor meldet sich.
1: Ich finde, es wäre sehr wichtig, dass man Steuererklärung zumindest mal darüber spricht. Das fand bei mir in der Schule nicht statt. Und als ich meine erste Steuererklärung machen musste, ja, wusste ich eigentlich überhaupt gar nicht, was ich machen soll. Es gibt zwar so Softwares, aber es gibt bestimmt noch Kniffe, die man da irgendwie anwenden könnte, um mehr rauszuholen. Und das hätte ich gerne in der Schule gelernt.
0: Ja, und überhaupt, dass es sowas gibt wie eine Steuererklärung, ne? Was weiß denn so ein 15-, 16-, 17-Jähriger vielleicht schon davon, oder?
1: Ja, gar nichts.
0: Das ist ja auch eine ganz heikle Sache, weil wenn du jetzt zum Beispiel selbstständig, freiberuflich arbeitest, musst du es machen. Und wenn man da den Zeitpunkt verpasst, dann ja, dann hast du halt Pech gehabt, dann kann es schon mal echt ernst werden, ne?
1: Richtig, so ist.
0: Und es gibt noch was anderes, wo du findest, das sollte man in der Schule lernen?
1: Vor meiner ersten Bewerbung hätte ich gerne gewusst, wie man das schreibt. Macht man das einfach mit irgendwelchen Vorlagen? Muss man sich das irgendwie schöner machen? Als es dann zum Bewerbungsgespräch ging, wie gehe ich da hin? Was ziehe ich an? So ganz banale Fragen. Bin ich zu overdressed oder nicht? Oder soll ich wirklich so ehrlich sein, wie ich es eigentlich gerne wäre? Oder soll ich was verheimlichen? Das hätte ich auch gern gewusst.
0: Ah ja, komisch, oder? Dass man das nicht lernt und dafür ganz viel anderes Kompliziertes, was man direkt wieder vergisst.
1: Das stimmt. Sowas in Mathe, sämtliche Formeln oder sowas, wofür brauche ich das jetzt im richtigen Leben? Da hätte ich doch lieber gerne gelernt, wie man eine Bewerbung schreibt und sich vorstellt.
0: Wunderbar. Dann danke, Maggie, für deinen Input. Und vielleicht fühlt sich der ein oder andere Kultusminister ja inspiriert. Schönes Wochenende.
1: Sehr schön.

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2: Besser ankommen mit dem besten Verkehrsservice. Auf der A28 leer Richtung Oldenburg, Achtung, da hat es zwischen Neuenkruge und Oldenburg-Wechleu einen Unfall gegeben. Habt ihr noch weitere Staus, Blitzer oder Störungen gesehen, dann könnt ihr sie gerne melden. Telefonisch oder per WhatsApp an die Nordseewelle Hotline 04931 97 3000.
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3: Es geht durchs Wochenende, jetzt mit Kevin Little, Turn Me On. Richtig schöne Nummer mit richtig tollem Schwung. Und vorher noch Joel Corey, Head and Heart.

0: Er ist gestartet, ihr hört Nordseewelle und wir fragen heute nochmal rum, was hättet ihr denn persönlich in der Schule lieber gelernt und was war unnötig? Anita aus Hage, Versicherung, das hast du schon mal eben erzählt und auch sowas wie Nebenkosten, oder?
1: Genau, das einfach auch bei uns in der Familie merke ich das irgendwie, wenn ich dann meiner Tochter sage, ja du, wir haben hier eine Nachzahlung, Herr Wier, aber ich zahle doch Miete, dass die einfach merken, hey, passt auf, die Preise ändern sich, man muss ein paar Rücklagen haben. Du zahlst zwar monatlich deine Nebenkosten, aber es kann sein, dass bei der Nebenkostenabrechnung noch oben was draufkommt. Wieso, weshalb, warum?
0: Ja.
1: Das fehlt denen einfach. Ich meine, das hat uns auch gefehlt und ich bin jetzt 39 und ich lerne irgendwie jedes Jahr noch dazu. Und statt in Religion oder, ja gut, Religion ist auch wichtig, aber bildende Kunst oder irgendwie sonst irgendwas, fände ich wichtig, dass es auch ein Fach geben würde, wo die Kinder einfach so ein bisschen Autoversicherung, ja, wann macht zum Beispiel eine Vollkasko Sinn,
0: ja,
1: etc. pp. Die Kinder denken, naja gut, ich fahre halt an die Tankstelle, ich tanke das Auto voll und das war's dann. So, fertig.
0: Und machen das auch noch auf Ratenzahlung. Ich finde, das ist so eine fatale Sache.
1: Genau.
0: Dass du so leicht, wenn du irgendwo dann mal angestellt bist vielleicht, aber du machst so schnell alles auf Rate und das summiert sich so schnell.
1: Ja, oder auch Leasing, dass die Leute wissen, was ist der Unterschied zwischen Leasing und Ratenzahlung, weil Leasing klingt ja super, ich habe einen fetten A4 mit, weiß ich nicht, 300 PS, aber der gehört mir halt danach nicht. Ich habe ein Schweinegeld bezahlt, aber der gehört mir danach einfach nicht, den gebe ich wieder ab.
0: Herrlich, Anita, vielen Dank und schönes Wochenende noch.

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16: Wolkig ist es bei uns im Nordwesten und im Laufe des Nachmittags ziehen von Westen dichtere Wolken rein. Dazu kann es immer mal wieder regnen und vereinzelt sind auch Gewitter dabei. Die Tagestopptemperatur liegt bei 27 Grad. Der Nordseewelle 3-Tage-Trend. Morgen Sonne und Wolken, ab und zu Regen, anfangs Richtung Südosten auch mal kräftigere Schauer und Gewitter, maximal 20 bis 25 Grad. Am Montag und Dienstag bleibt es wechselhaft und öfter nass.
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17: Ich bin Holger Dilk. Schönen guten Tag. Vorsichtiges Aufatmen im Waldbrandgebiet in Nordrhein-Westfalen. Die Flammen bei Hürtgenwald in der Eifel haben sich nicht weiter ausgebreitet. Rund 1400 Einsatzkräfte sind aktuell vor Ort und bekämpfen das Feuer. Ralf Nolten ist der Landrat des Kreises Düren. Er sagte bei NTV:
18: Die Situation sieht für uns gut aus. Die letzte Nacht war gut. Wir konnten von den verschiedenen Seiten her das Feuer bekämpfen. Die Bundeswehr schlägt Schneisen bis tief ins Herz sozusagen der Waldstücke hinein. Und von dort aus können wir dann heute auch die einzelnen Brandnester besser bekämpfen, als wir das gestern tun konnten. Wir sind insgesamt sehr zufrieden.
17: Rund 2000 Menschen mussten in Sicherheit gebracht werden. Landrat Nolten schließt weitere Evakuierungen aus. Angesichts der Waldbrandlage in Nordrhein-Westfalen fordern die Grünen eine nationale Strategie zur Waldbrandbekämpfung. Bundestagsfraktionschefin Katharina Dröge äußerte außerdem Kritik, dass von Bundeskanzler Merz keine Reaktion komme. Nanju Kuhlmann.
19: Bei einer so dramatischen Lage sei schnelles staatliches Handeln gefragt, findet Dröge. Sie wirft Merz vor, in eine Schockstarre verfallen zu sein. Die Grünen schlagen einen ganzheitlichen Ansatz vor, der nicht erst bei der Brandbekämpfung beginnt, sondern schon beim Umbau der Wälder zu widerstandsfähigeren Mischwäldern. Der Plan sieht außerdem eine bessere Ausrüstung von Feuerwehren, THW, Bundeswehr und Rettungskräften vor.
17: Die Bundeswehr will weiter aufrüsten. Für die zweite Jahreshälfte sind rund 100 weitere große Rüstungsprojekte geplant, schreibt die Welt am Sonntag. Gesamtwert 2,5 Milliarden Euro. Geplant sind unter anderem mehr Munition sowie weitere Investitionen in Eurofighter. Die Tabaksteuer sollte stärker erhöht werden als bislang geplant. Das verlangt der Drogenbeauftragte der Bundesregierung Streeck in der Rheinischen Post. Streeck verweist auf 131.000 tabakbedingte Todesfälle pro Jahr und sagt, der Preis von Zigaretten ist gerade bei Jugendlichen eines der wirksamsten Präventionsinstrumente. In Buxtehude starten morgen die Cyclassics. Tausende Profi- und Hobbyradrennfahrer sind dabei. Die Strecke führt dann unter anderem durch Appensen, Moisburg und Appel bis nach Hamburg. Bis zum frühen Nachmittag sind morgen sämtliche Straßen in den Landkreisen Stade und Harburg gesperrt. 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
16: Besser ankommen mit dem besten Verkehrsservice. Im Moment ist alles frei auf den Straßen bei uns in Niedersachsen, keine Staus. Habt ihr noch weitere Staus, Blitzer oder Störungen gesehen, dann könnt ihr sie gerne melden. Telefonisch oder per WhatsApp an die Nordseewelle Hotline 04931 97 3000.
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20: Donnerstag war der erste Schultag nach den langen Sommerferien. Heute große Einschulungsfeiern bei uns im Nordwesten. Und da fragt ihr euch natürlich, was brauchen die Kiddies denn an technischen Geräten für die Schulen? Infos gleich. Nach der meisten Musik mit allen aktuellen Hits von den Sunset Strippers, Falling Stars oder auch Bruno Mars mit I Just Mike. Und ich kann schon mal spoilern,

0: Sound von den Sunset Strippers. Falling Star ist das die Nordseewelle Playlist mit der meisten Musik und allen aktuellen Hits. Gleich auf euch wartend Miley Cyrus, End of the World. Seit Donnerstag geht's wieder los mit der Schule und heute die großen Einschulungen bei uns im Nordwesten. Da ist natürlich die Frage, was braucht man denn alles fürs neue Schuljahr? Immer mehr technische Geräte werden da ja auch benötigt. Kollege Simon aus dem Nordseewelle Team, oft tut's ja auch schon der Laptop oder das Tablet, was man zu Hause hat, oder?
1: Tablets sind leichter und gut fürs Mitschreiben mit Stift oder für kreative Aufgaben. Hm. Ein Laptop lohnt sich dann, wenn viel getippt werden muss oder spezielle Schulsoftware nur unter Windows läuft. Hm. Am besten fragt man in der Schule nach, wofür das Gerät gebraucht wird und ob überhaupt eins nötig ist.
0: Ja.
1: Denn oft reicht es schon, dem Kind ein zweites Konto auf dem eigenen Laptop einzurichten.
0: Eben.
1: Denn damit lassen sich die meisten Aufgaben schon erledigen.
0: Ja, und passende Apps, die müssen natürlich auch noch runtergeladen werden. Ne?
1: Ja, also die gibt es tatsächlich zuhauf. Und Studien zeigen, die können auch richtig was bringen, weil sie Inhalte einfach viel spielerischer vermitteln. Aber im App Store gibt es gerade über 500.000 Apps und da ist natürlich auch viel Mittelmaß dabei. Gerade beim Datenschutz sollte man aufpassen, denn viele Apps fragen persönliche Daten ab und schalten Werbung. Deshalb als Faustregel, lieber eine App der Schule oder vom Land nutzen, statt wahllos irgendwas aus dem Store zu laden.
0: Siehste, wir haben die Anton-App für unsere Tochter. Lieben Dank für die Info. Also ein schönes Einschulungsfest heute und einen guten Start in die erste komplette Schulwoche, denn am Montag jetzt Miley Cyrus und End of the World.

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Love bei Nordseewelle mit der meisten Musik unter allen aktuellen Hits. Wir freuen uns auf Taylor Swift, Swiftie Power hier mit Anti-Hero für euren Samstagnachmittag. Herzliche Grüße zu allen Einschulungsfeiern bei uns im Nordwesten. Und unter der 04931 973000 hat Mario aus Emden geschrieben, diese App, die nutzen wir tatsächlich auch. Die Anton-App ist wirklich angenehm und lässt sich nicht nur von den Kiddies, sondern, und das ist der größte Punkt, auch immer mal wieder von den Eltern erkunden. Mario, da muss ich dir recht geben. Man denkt ja immer, man ist so technisch affin unterwegs, aber man wird ja auch ein bisschen langsamer. Man ist technisch nicht mehr so auf der Höhe. Und ich sag dir, irgendwann erklären dir die Kids, wie die Technik funktioniert. Dauert vielleicht noch ein bisschen, aber es ist so. Also allen eine schöne Schulzeit mit

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4: Besser ankommen mit dem besten Verkehrsservice. Nichts los auf den Straßen, aktuell freie Fahrt. Habt ihr noch weitere Staus, Blitzer oder Störungen gesehen? Dann könnt ihr sie gerne melden. Telefonisch oder per WhatsApp an die Nordseewelle Hotline. 04931 97 3000.
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6: Heute nochmal große Partymeile in Aurich beim Stadtfest. Nicht nur für die Großen, sondern auch für die Kleinen. Besonders heute empfehlenswert. Warum? Hören wir gleich von Maike Thesfeld, der Marketingbeauftragten vom Stadtfest Aurich. Nach der meisten Musik und allen Aktien.

0: Mögen wir einfach den Sound für die meiste Musik mit allen aktuellen Hits. Avicii, Broken Arrows, gleich auf der Nordseewelle Playlist. Groovy Sound von Summer Home Wrecker. Seit gestern hat sich Aurich wieder in eine große Partymeile verwandelt. Das Stadtfest ist ja schon zur großen Tradition geworden. Heute auch nochmal die Innenstadt, eine riesengroße Festmeile für groß und klein. Maike Thesfeld, Marketingbeauftragte des Stadtfests, das ist ja auch gerade für Familien eine richtig schöne Veranstaltung, nicht?
1: Das zeichnet das Stadtfest in Aurich auch so ein bisschen aus. Wir haben tatsächlich ein richtig schönes Familienprogramm. Wir haben auf 5, 6 Bühnen verschiedene Akteure. Wir haben Chöre, wir haben Sänger und Sängerinnen, ja. Wir haben Sportvereine, wir haben Handörgler, Musikorchester, Kinderdisco, also alles für die Familie den ganzen Tag. Also da muss eigentlich jeder was finden, das wäre sonst sehr merkwürdig. Das ist schon ganz ordentlich.
0: Also heute nochmal richtig Gas geben und sag mal, Maike, du wirst ja wahrscheinlich an einer ganz bestimmten Ecke des Stadtfestes häufiger mal zu sehen sein, nicht?
1: Ich werde tatsächlich zu der mobilen Dorfdisco gehen am Ende der Osterstraße, um mir das erstmal angucken, aus beruflichen Gründen, um zu gucken, wie es läuft und wie es angenommen wird. Und ich bin natürlich auch die in der Altersklasse, ja, die sich für diese DJs interessieren. Ich bin ja auch ehemaliger D-Link-Gänger und ja, das möchte ich natürlich auch gerne anschauen.
0: Sehr sympathisch. Lieben Dank, Maike Thesfeld, Marketingbeauftragte. Also heute nochmal nach Aurich und richtig abhorten beim Stadtfest.

zurück in die 90s mit NSYNC und I Want You Back. So klingt sie, die meiste Musik mit allen aktuellen Hits. Nordseewelle hier und heute Abend gibt es wieder In The Mix. Nordseewelle, 4 Stunden, eure Lieblingshits für den Nordwesten. Vielleicht auch ganz interessant, wenn es denn von dem Stadtfest Aurich zurückgeht. Richtiger Party-Soundtrack in euren Ohren. Und alles zu unserem DJ Enrico Ostendorf und Nordseewelle In The Mix. 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
7: Wolkig ist es jetzt am Nachmittag bei uns im Nordwesten und zwischendurch kann es auch mal regnen oder ein Gewitter geben. Später beruhigt sich das eher wieder. Die Tagestopptemperatur liegt bei 34 Grad. Der Nordseewelle 3-Tage-Trend. Morgen geht's mit Sonne und Wolken weiter, ab und zu fällt Regen. Am Anfang sind vereinzelt auch noch kräftige Schauer und Gewitter dabei. Maximal 20 bis 25 Grad. Montag und Dienstag bleibt's wechselhaft und öfter nass.
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8: Ich bin Holger Dilk. Schönen guten Tag. Beim größten Waldbrand in der Geschichte von Nordrhein-Westfalen kommen die Einsatzkräfte voran. Die Flammen bei Hürtgenwald in der Eifel haben sich nicht weiter ausgebreitet. Viele Einsatzkräfte sind weiter vor Ort und bekämpfen das Feuer. Nordrhein-Westfalens Innenminister Herbert Reul.
9: 1400 Leute aus Bund und Ländern, alle helfen mit. Ich finde das grandios. Und darüber hinaus viele Freiwillige, diese Spontanhelfer, die Landwirte, die hier ranfahren. Es ist doch ein Hammer zu erleben, wie viel Bereitschaft in unserem Bundesland ist, sich untereinander zu helfen.
8: Rund 2000 Menschen mussten wegen des Waldbrandes in Sicherheit gebracht werden. Der Landrat des Kreises Düren schließt weitere Evakuierungen aus. Verdi schlägt wegen der heißen Pflegeheime in diesem Sommer Alarm. Die Gewerkschaft hatte gut 300 Mitarbeitende verschiedener Einrichtungen gebeten, im Juli und August die Temperaturen dort zu messen. In der Spitze waren es demnach 45 Grad, nachts im Schnitt noch 26. Verdi-Vorstandsmitglied Bühle sagte den Funke-Zeitungen, für Beschäftigte ist das unerträglich, für Bewohner kann es lebensgefährlich sein. Die Gewerkschaft fordert von Bund und Ländern ein Sofortprogramm für Hitzeschutz in Pflegeeinrichtungen. Die Bundeswehr will weiter aufrüsten. Für die zweite Jahreshälfte sind rund 100 weitere große Rüstungsprojekte geplant, schreibt die Welt am Sonntag. Gesamtwert 2,5 Milliarden Euro. Geplant sind unter anderem mehr Munition sowie weitere Investitionen in Eurofighter. Die Straße von Hormuz soll bald US-Territorium sein, zumindest wenn es nach Präsident Trump geht. Er hat angekündigt, sich die Meeresenge nach einem Sieg im Krieg mit dem Iran einverleiben zu wollen. Sowohl die USA als auch der Iran beanspruchen für sich die Kontrolle über die für den weltweiten Ölhandel wichtige Wasserstraße. Ein Einfamilienhaus in Elsfleth in der Wesermarsch ist durch einen Brand zerstört worden. Der Schaden wird auf mehr als eine halbe Million Euro beziffert, verletzt wurde niemand. Ausgebrochen war das Feuer gestern Nachmittag auf der Terrasse des Gebäudes. Die Flammen schlugen dann auf das Obergeschoss über. Zur Ursache gibt es noch keine Angaben. 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
7: Besser ankommen mit dem besten Verkehrsservice. Es gibt gerade keine Staus, ihr kommt entspannt durch. Habt ihr noch weitere Staus, Blitzer oder Störungen gesehen, dann könnt ihr sie gerne melden. Telefonisch oder per WhatsApp an die Nordseewelle Hotline. 04931 97 3000.
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10: Zeigt her eure Brotdosen. Was ist denn drin jetzt zum Schulbeginn in den Tupperboxen? Brot, Obst oder vielleicht auch was zum Naschen? Wir schauen gleich gemeinsam rein hier bei Nordseewelle. Vorher noch die meiste Musik mit allen aktuellen Hits. Neo und Afrojack, Give Me Everything. Oder auch Alok Sigala und Ellie Goulding mit All By My.

0: Schule ist wieder losgegangen im Nordwesten. Nordseewelle hier mit der meisten Musik und allen aktuellen Hits. Gleich J-Lo, David Guetta, Save Me Tonight für die meiste Musik mit allen aktuellen Hits. Und fürs Kulinarische in der großen Pause gucken wir mal rein in die Brotdosen, Tupperboxen und was man alles so mitschleppt. Also bei mir war es ganz dröge, eine Scheibe Feinbrot, meistens mit Honig drauf und in Wasser zum Trinken. So, die Coolen in der Klasse, die hatten schon Beefy dabei oder so Schokoriegel, was natürlich aus heutiger Elternsicht gar nicht so doll ist. Also unsere Tochter kriegt auf jeden Fall nichts Süßes mit in die Schule. Ist da auch gar nicht erlaubt im Übrigen, ne? Da gibt's klare Regeln. Wir schauen mal in die Brotboxen hier bei uns im Nordwesten.
1: Ein belegtes Brot, ein bisschen Gemüse, Gurke und Apfel, weil sie das gerne isst. Dann hat sie eine ausgewogene Mahlzeit.
2: Brot und Apfel und meistens noch Gurke.
3: Frischkäse bevorzugt, das mag sie am liebsten. Gemüse und ein Brot. Da achten wir drauf, dass sie da nichts Ungesundes kriegt.
4: Vollkornbrot, Paprika, Gurken, Käse.
5: Also ich kriege immer ein Brot mit Brunch und dann noch ein bisschen Gemüse und manchmal dann noch eine kleine Süßigkeit.
0: Süßigkeit, das war bei mir maximal so ein Dextro Energy für den Kick, wenn man eine Arbeitsklausur geschrieben hat oder für den Test. Wie habt ihr es? 04931 97 3000 jetzt zum Schulstart, zum Start in die komplette erste richtige Schulwoche und heute auch zu den Einschulungen. Schickt uns gerne mal eine WhatsApp. Wir quatschen diese Stunde drüber, was denn drin ist in den Brotboxen.

0: aus den 90s, der singende Zahnarzt Dr. Alban, Look Who's Talking, gleich mit Jonna und Sabrina Carpenter, auch ein gelungenes Duo, Bring Your Love. Die meiste Musik mit allen aktuellen Hits natürlich auch morgens auf dem Schulweg. Seit Donnerstag sind die großen Ferien vorbei. Schule geht wieder los. Heute die große Einschulungssause bei uns im Nordwesten. Und am Montag heißt es denn für alle große erste richtige Schulwoche. Nur was packt man ein? Was gibt man den Kleinen mit? Für die große Pause oder auch für die Frühstückspause im Klassenraum. Wir schauen heute mal in die Brotboxen bei uns im Nordwesten. 04931973000, die Nordseewelle WhatsApp-Hotline. Gewählt von Robert.
1: Moin, bei uns für die Kinder in die Butterdose kommt immer Butterbrot und leckere Obst, damit die guten Tag in der Schule starten. Schöne Grüße, bis bald, euer Robert.
0: Robert, danke dir für die Nachricht. Schönes Wochenende. Ja. Deswegen heißt die Butterbrotdose auch Butterbrotdose, weil Butterbrot drin ist. Ne? Wie sieht's denn bei euch aus? Gerne weiter. WhatsApps 04931 97 3000. Wir öffnen heute alle

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1: Besser ankommen mit dem besten Verkehrsservice. Nichts los auf den Straßen, aktuell freie Fahrt. Habt ihr noch weitere Staus, Blitzer oder Störungen gesehen? Dann könnt ihr sie gerne melden. Telefonisch oder per WhatsApp an die Nordseewelle Hotline. 04931 97 3000.
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2: Ja, wir schauen weiter in eure Brotdosen, in eure Butterbrotdosen, in die Tupperboxen, in diese kleinen, aber feinen Behälter, wo das leckere Frühstück für eure Kiddies drin ist zum Schulanfang. Geht gleich weiter. Spielt uns die meiste Musik mit allen aktuellen Hits. Gigi D'Agostino, The Riddle oder auch Purple Disco Machine mit Hurts, Wonderful Life.

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0: Wir hoffen, ihr hattet eine schöne Einschulungsfeier. Nordseewelle hier mit der meisten Musik und allen aktuellen Hits. Gleich Griffin, Halid und Kygo mit Save My Love. Und am Montag geht der Ernst des Lebens denn komplett los. Erste große Schulwoche. Viele sind dann auch auf Klassenreise, damit die Ersteingeschulten eine entspannte Zeit haben, das Gelände erkundigen. Dann gibt es natürlich auch die große gemeinsame Frühstückspause im Klassenraum. Und was wird da eingepackt von Mama und Papa in die Brotboxen bei uns im Nordwesten? Wir wollen es diese Stunde wissen. 04931 97 3000, die Nordseewelle Hotline, gewählt von Astrid.
1: Ich habe meinen Kindern früher immer Brot mit Belag, was sie mochten, Käse, Wurst. Einmal die Woche durften sie auch mal Nutella was mitnehmen, aber dazu immer etwas Obst oder Gemüse nach Jahreszeit. Genau. Mein Sohn hatte auch mal eine Phase, da hatte er liebend gern Lachsbrot mitgenommen und ein hartes Ei.
0: Lachsbrot und ein hartes Ei, denn dazu noch ein bisschen Kaviar. Und dank dir, Astrid. Weitere Infos zu der Befüllung eurer Brotpausenboxen gerne genommen unter 04931 97 3000, der Nordseewelle WhatsApp-Hotline.

heißes Thema, ne? Die Brotboxen bei uns im Nordwesten. Wir luschern in dieser Stunde mal gemeinsam rein. Die WhatsApp-Hotline hier bei Nordseewelle 04931973000. Auch angetickert von Philipp aus Wilhelmshaven. Er sagt, hallo liebes Nordseewelle-Team. Bei uns ganz einfach, keine Süßigkeiten. Eine Banane hat alles, schmeckt auch süß. Und ein Schwarzbrot zusammen mit Käse oder Wurst. Je nachdem, was im Kühlschrank ist. Guck mal, das ist sehr rudimentär und bringt uns alle weiter. Ich war auch so ein bisschen aus dem Elternhaus eher so ein bisschen übergesund und habe immer die ganzen Kiddies beneidet, die sich da jede Pause eine Beefy reingepfiffen haben und das leckere, ja, zuckerhaltige Multivitaminzeug dazu getrunken haben. Der vielleicht auch nochmal so ein Knoppers oder ein Duplo. Das gab's alles bei uns. Gerne weiter WhatsApp schicken 04931973000 und dann allen einen entspannten Start in die komplett erste neue Schulwoche am Montag. Taylor Swift jetzt mit Opalites.

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9: Wolkig ist es jetzt am Nachmittag bei uns im Nordwesten und zwischendurch kann es auch mal regnen oder ein Gewitter geben. Später beruhigt sich das eher wieder. Die Tagestopptemperatur liegt bei 34 Grad. Der Nordseewelle 3-Tage-Trend. Morgen geht's mit Sonne und Wolken weiter, ab und zu fällt Regen. Am Anfang sind vereinzelt auch noch kräftige Schauer und Gewitter dabei. Maximal 20 bis 25 Grad. Montag und Dienstag bleibt's wechselhaft und öfter nass.
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10: Ich bin Holger Dilk. Schönen guten Tag. Der große Waldbrand in der Eifel in Nordrhein-Westfalen hält die Einsatzkräfte weiter in Atem. Immerhin, die Flammen haben sich nicht weiter ausgebreitet. Unter anderem Feuerwehr und Bundeswehr kämpfen weiter gegen das Feuer in Hürtgenwald. Der Landrat des Kreises Düren, Ralf Nolten, sagte bei NTV:
11: Wir haben so viele Einsatzkräfte wie noch nicht hier bei uns im Einsatz, etwa 1400. Wir haben verschiedene Einsatzbereiche und dort arbeiten die entsprechenden Gruppen eigenständig runter. Wir haben sämtliches Material, was wir brauchen, zur Verfügung und sind dadurch auch flexibel genug, um auf besondere Herausforderungen reagieren zu können.
10: Bis der Waldbrand endgültig gelöscht ist, könnte es noch Tage dauern. Angesichts der Waldbrandlage in Nordrhein-Westfalen fordern die Grünen eine nationale Strategie zur Waldbrandbekämpfung. Bundestagsfraktionschefin Katharina Dröge äußerte außerdem Kritik, dass von Bundeskanzler Merz keine Reaktion komme. Nanju Kuhlmann:
12: Bei einer so dramatischen Lage sei schnelles staatliches Handeln gefragt, findet Dröge. Sie wirft Merz vor, in eine Schockstarre verfallen zu sein. Die Grünen schlagen einen ganzheitlichen Ansatz vor, der nicht erst bei der Brandbekämpfung beginnt, sondern schon beim Umbau der Wälder zu widerstandsfähigeren Mischwäldern. Der Plan sieht außerdem eine bessere Ausrüstung von Feuerwehren, THW, Bundeswehr und Rettungskräften vor.
10: Es sind alarmierende Zahlen aus deutschen Pflegeheimen. Die Gewerkschaft Verdi hatte gut 300 Mitarbeitende verschiedener Einrichtungen gebeten, im Juli und August die Temperaturen dort zu messen. In der Spitze waren es demnach 45 Grad. Von Verdi heißt es in den Funke-Zeitungen, für Bewohner kann das lebensgefährlich sein. Die Tabaksteuer sollte stärker erhöht werden als bislang geplant. Das verlangt der Drogenbeauftragte der Bundesregierung Streeck in der Rheinischen Post. Streeck verweist auf 131.000 tabakbedingte Todesfälle pro Jahr und sagt, der Preis von Zigaretten ist gerade bei Jugendlichen eines der wirksamsten Präventionsinstrumente. US-Präsident Trump will die Straße von Hormuz nach einem Sieg über den Iran zum US-Territorium erklären. Das hat er in einer Rede angekündigt. Details gab es nicht. Der Iran wies die Drohung zurück und betonte, die wichtige Schifffahrtsroute bleibe unter iranischer Kontrolle. 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
9: Besser ankommen mit dem besten Verkehrsservice. Nichts los auf den Straßen, aktuell freie Fahrt. Habt ihr noch weitere Staus, Blitzer oder Störungen gesehen, dann könnt ihr sie gerne melden. Telefonisch oder per WhatsApp an die Nordseewelle Hotline. 04931 97 3000.
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13: Jetzt haben wir schon über die kulinarische Abteilung gesprochen. Was ist drin in der Pausenbox? Aber wie geht's denn los zur ersten großen Schulwoche bei uns im Nordwesten? Fahrt ihr die Kinder oder lasst ihr sie selber fahren? Die sogenannten Elterntaxen, ja, sind auch in anderen Ländern ein ganz spezielles Thema. Wir schalten gleich mal nach Italien, nach Baker, Matt und Summer. Hier ist 12 zu 12 für euren Samstagnachmittag. Beim Sender mit der meisten Musik und allen aktuellen Hits. 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

0: Donnerstag ging die Schule wieder los. Heute große Einschulungsfeier bei uns im Nordwesten. Und Montag geht der, ich sag mal in Anführungsstrichen, reguläre Schulbetrieb dann wieder los. Nur, wie schickt ihr eure Kiddies in die Schule? Zu Fuß? Mit dem Fahrrad? Oder fahrt ihr die Kinder tatsächlich bis an den Schulzaun ran? Ja, da gibt es natürlich unterschiedliche Einstellungen. Wie sieht's denn in Italien aus? Kollegin Claudia aus Rom.
1: Ja, hier in Italien gibt's schon Kids, die sich morgens zu Fuß auf den Weg machen oder sogar radeln, auch in den Metropolen hier, aber die erkennt man wirklich fast sofort. Die haben nämlich meistens Eltern, die im Ausland gelebt haben. Die Italiener hier, die haben einfach zu viel Schiss. Die karren ihren Nachwuchs bis vor Schultor und ja, da stehen dann oft Polizisten, die das Chaos regeln.
0: Ja, die Elterntaxen. In dieser Stunde das große Thema zum großen Einschulungstag bei uns im Nordwesten. Lieben Dank nach Rom, Claudia Wächter. Und wie sieht's bei euch aus? 04931 97 3000 sprechen wir drüber und wir schalten gleich in die USA und gucken mal, wie das da vonstatten geht mit den Elterntaxen.

0: lange nicht im Radio gehört. Max und No More, schöner 90s-Sound beim Sender mit der meisten Musik und allen aktuellen Hits. Schönes Wochenende, schönes Einschulungsfest wünschen wir euch von Nordseewelle. Gleich Boy You Turn Me von Felix Jehn und Cascada, auch ein schöner Summer-Sound. Wir wollen wissen, wie das läuft mit den Elterntaxen bei uns im Nordwesten. Eben schon Claudia aus Rom gehört. Jetzt schalten wir in die USA und gucken mal, wie das da läuft. Wird da selber geradelt, zu Fuß gegangen oder werden die Kiddies tatsächlich alle auf dem Schulhof gekarrt mit den großen SUVs?
1: Hier im riesigen Land der weit gefächerten Vorstädte ohne öffentliche Verkehrsanbindung werden Kinder seit Jahrzehnten entweder in großen gelben Schulbussen oder im Elterntaxi überall hinchauffiert. Lange Schlangen an den Schulen, Verkehrsstaus, trillerpfeifende Sicherheitskräfte. Der Schultransport ist hier zweimal täglich überall ein brodelndes Chaos.
0: Ja, krass.
1: Kinder haben oft bis zur Oberstufe keinerlei geografisches Gespür, wären quasi unfähig, zu Fuß mit dem Fahrrad oder den öffentlichen Verkehrsmitteln irgendwo hinzufinden. Ist hier Alltag, wird sich auch nicht ändern.
0: Alles klar, lieben Dank. Tina Eck aus den USA. Wir wollen natürlich von euch wissen, wie läuft es bei uns im Nordwesten? Die Nordseewelle WhatsApp-Hotline 04931 97 3000.

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2: Besser ankommen mit dem besten Verkehrsservice. Im Moment ist alles frei auf den Straßen bei uns in Niedersachsen, keine Staus. Habt ihr noch weitere Staus, Blitzer oder Störungen gesehen, dann könnt ihr sie gerne melden. Telefonisch oder per WhatsApp an die Nordseewelle Hotline 04931 97 3000.
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3: Das große Thema Elterntaxen heute an diesem Samstagnachmittag im Nordwesten. Wird da gelaufen? Ja, Dieter, Antonia und auch Gunnar schreiben, natürlich wird gelaufen. Und wie sieht's bei euch aus? Schickt weiter Nachrichten. Schaltet gleich mal rüber nach England und checkt da die Elterntaxen aus. Nach Bruno Mars und Powerfrau Lady Gaga, The Dead.

0: verboten, aber schulpflichtige Kinder gibt's überall. Nancy Valley hier mit der meisten Musik und allen aktuellen Hits, gleich DJ Alle Farben und Baby Goodbye. Sagen wir dann auch morgens, wenn unsere Kiddies aus der Tür rausgehen oder fahren oder gefahren werden. Wie sieht's aus mit den Eltern taxen bei uns im Nordwesten? Ihr schickt zahlreich WhatsApps 04931 97 3000 und da überwiegt tatsächlich die Meinung zu Fuß oder mit dem Fahrrad. Jetzt haben wir schon nach Italien geschaltet oder auch in die USA. Wollen wir mal sehen, wie es in England läuft. Ob da auch fleißig zu Fuß gegangen wird? Wird da geradelt oder werden die Kiddies bis vors Klassenzimmer gekarrt? Philipp?
1: Ja, Elterntaxis sind auch in England ein großes Thema. Mehr als die Hälfte der Grundschulkinder kommt zwar zu Fuß zur Schule, aber die übrigen 43%, die werden laut offiziellen Zahlen mit dem Auto gebracht. Mhm. Deshalb sperren viele Kommunen die Straßen vor Schulen zu den Bring- und Abholzeiten für den Autoverkehr.
0: Krass.
1: Das heißt, die werden dann für 90 Minuten zur Fußgängerzone. Mhm. Überall sind Kameras angebracht und wer trotzdem durchfährt, der muss umgerechnet rund 100 Euro Strafe zahlen. Das wollen die meisten dann doch nicht. Und deshalb hat sich die Lage vor den Schulen spürbar entspannt.
0: Lieben Dank nach England, Philipp. Das sind ja wirklich schon drastische Maßnahmen, aber wer nicht hören will, der muss fühlen. Wie sieht's bei euch aus? 04931 97 3000.

Die Summertime, die geht dann auf jeden Fall so langsam zu Ende. Am Donnerstag ging schon los mit der Schule bei uns im Nordwesten. Heute große Einschulungsfeiern. Viel Spaß dabei. Schön in den Gasthof gehen, im Garten feiern, mit Oma und Opa die Schultüte begutachten. Und wir sind natürlich in euren Ohren gleich mit Michael Schulte und Keep Me Up. Ja, wir haben auch in dieser Stunde ausführlich über den Schulstart und auch über die Elterntaxen bei uns im Nordwesten gesprochen. Aber auch in den anderen Ländern, Italien, USA und England, da sind ja tatsächlich drastische Maßnahmen getroffen worden, damit die Kinder eben lernen, selber zu laufen, selber Fahrrad zu fahren. Und auch hier muss man sagen, ist die Überzahl der WhatsApps ziemlich eindeutig. Nordseewelle WhatsApp Hotline 04931 97 3000. Jürgen oder auch Martina haben nochmal geschrieben, gesagt, ey, bei uns wird ganz klar mit dem Fahrrad gefahren. Nur in äußersten Notfällen bewegen wir das Auto mit den Kiddies Richtung Schule.

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8: Wolkig und wechselhaft ist es bei uns im Nordwesten. Immer mal wieder kommt ein Schauer runter und vereinzelt ist auch ein Gewitter dabei. Richtung Bremen teils etwas kräftiger. Die Tagestopptemperatur liegt bei 27 Grad. Der Nordseewelle 3-Tage-Trend. Morgen gibt's Sonne und Wolken, ab und zu Regen und ganz am Anfang noch einzelne kräftige Schauer und Gewitter. Dazu maximal 20 bis 25 Grad. Am Montag und Dienstag bleibt's oft wolkig und immer wieder nass.
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9: Ich bin Holger Dilk. Schönen guten Tag. Der Waldbrand in der Eifel in Nordrhein-Westfalen kann offenbar weiter eingedämmt werden. Die Hoffnung besteht, dass das Feuer morgen weitgehend unter Kontrolle ist. Nordrhein-Westfalens Ministerpräsident Hendrik Wüst hat sich am Nachmittag über die Lage vor Ort informiert. Er appellierte anschließend an die Menschen im Land.
10: Meine herzliche Bitte an alle, die nicht im Wald sein müssen, bleiben Sie aus dem Wald raus. Absolute Vorsicht, absolute Umsicht ist unsere herzliche Bitte. Wirklich zurückhaltend sein mit allem, was Gefahr auslösen könnte. Und wenn es nur das geparkte Auto auf trockenem Untergrund ist, jeder ist jetzt gefordert, mit aufzupassen.
9: Verdi schlägt wegen der heißen Pflegeheime in diesem Sommer Alarm. Die Gewerkschaft hatte gut 300 Mitarbeitende verschiedener Einrichtungen gebeten, im Juli und August die Temperaturen dort zu messen. In der Spitze waren es demnach 45 Grad, nachts im Schnitt noch 26. Verdi-Vorstandsmitglied Bühle sagte den Funke-Zeitungen, für Beschäftigte ist das unerträglich, für Bewohner kann es lebensgefährlich sein. Die Gewerkschaft fordert von Bund und Ländern ein Sofortprogramm für Hitzeschutz in Pflegeeinrichtungen. Die Bundeswehr will weiter aufrüsten. Für die zweite Jahreshälfte sind rund 100 weitere große Rüstungsprojekte geplant, schreibt die Welt am Sonntag. Gesamtwert 2,5 Milliarden Euro. Geplant sind unter anderem mehr Munition sowie weitere Investitionen in Eurofighter. Bremen ist aktuell die KI-Hauptstadt der Welt. In den kommenden Tagen sind tausende Forscher aus rund 40 Ländern für eine der weltweit wichtigsten Konferenzen zu dem Thema zu Gast. Unter anderem geht es darum, wie künstliche Intelligenz unser Leben verbessern kann, etwa in den Bereichen Medizin oder Nachhaltigkeit. Die italienische Polizei hat Gemälde im Millionenwert wiedergefunden. Drei Werke von Cézanne, Renoir und Matisse waren im März aus einem Museum bei Parma gestohlen worden. Die Polizei hat eine Diebesbande im Visier. Im Haus eines Verdächtigen wurden die Gemälde entdeckt. 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
8: Besser ankommen mit dem besten Verkehrsservice. Es gibt gerade keine Staus, ihr kommt entspannt durch. Habt ihr noch weitere Staus, Blitzer oder Störungen gesehen, dann könnt ihr sie gerne melden. Telefonisch oder per WhatsApp an die Nordseewelle Hotline. 04931 97 3000.
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11: Wochenendzeit ist auch Kinozeit bei uns im Nordwesten. Das ist ein abgedrehter Kinofilm mit einem Dorfpolizisten aus Bayern, den wir alle kennen. Alle Infos da.

0: interessantes Gedankenspiel. Was würde passieren, wenn wir aufwachen und unsere ganze Nachbarschaft liegt einfach sehr weit zurück in der Vergangenheit? Also so weit zurück, dass wir vielleicht den ein oder anderen Dinosaurier an unserem Haus vorbeiflitzen sehen. Ne? Das ist einer von vielen Highlights in den Kinos bei uns im Nordwesten. Wir sind die meiste Musik mit allen aktuellen Hits. Gleich Shabusi, Born to Die und jetzt Kinoexperte Thomas mit den Highlights der Woche und dem durchaus beliebten und erfolgreichen Polizisten vom Lande aus Bayern. Der ist auch mit dabei in den Highlights.
1: Hat noch jemand heute Nacht dieses komische Licht gesehen?
2: Welches komische Licht?
3: The End of Oak Street beginnt friedlich mit einem Nachbarschaftsfest auf der Oak Street, ein amerikanisches Vorstadt-Idyll in den 80ern. Doch quasi über Nacht ist alles anders.
4: Ich glaube, unser Haus hat sich bewegt.
3: Die Nachbarschaft landet, warum auch immer, weit in der Vergangenheit, im Zeitalter der Dinosaurier.
4: Sammelt Vorräte. Schnappt euch alles, was sich als Waffe eignet.
3: Ab jetzt heißt es überleben oder gefressen werden. The End of Oak Street mit Ewan McGregor und Anne Hathaway ist ein Mix aus Stranger Things und Jurassic Park und kommt mit ein paar kreativen Ideen daher.
1: Was passiert mit uns?
4: Wir denken, dass es vielleicht gut ist, wenn du von Menschen umgeben bist, die erlebt haben, was du erlebt hast.
3: Sunny Dancer ist eine Coming-of-Age-Komödie über krebskranke Jugendliche, was an sich schon gewagt ist. Die 17-jährige Ivy soll den Sommer in einem Camp verbringen mit anderen Teenagern, die den Krebs besiegt haben.
5: Wir kommen immer wieder. Das Camp macht süchtig.
3: Die sture Ivy öffnet sich nach und nach den anderen, freundet sich an und verliebt sich. Das Drama ist nicht deprimierend, sondern ergreifend und humorvoll.
6: Was haben du und Krebs gemeinsam? Niemand will euch in sich haben.
3: The Last of Us-Star Bella Ramsey spielt an der Seite von Neil Patrick Harris und das verdammt gut.
7: Das wird der beste Sommer ever.
0: Also ab ins Kino, vielleicht sogar mit der ganzen Familie heute nach der großen Einschulung. Wir sind bei euch.

bei uns im Nordwesten und ihr habt alle Infos übersichtlich aufgelistet beim Sender mit der meisten Musik und allen aktuellen Hits und der passenden Lieblings-Homepage radio-nordseewelle.de. Da seht ihr dann auch gleich, dass der nächste Ohrwurm im Anmarsch ist. Kato und Turn the Lights Off. Und es gibt natürlich ganz viel Inspirationen für euer großes Einschulungswochenende hier bei uns im Nordwesten. Was macht man denn da? Geht man heute nochmal zum Stadtfest nach Aurich? Sprechen wir drüber in noch nicht mal 20 Minuten. Oder habt ihr vielleicht eine ganz andere Idee? Alle Inspirationen, Veranstaltungen und noch mehr für den Nordwesten gibt's online unter radio-nordseewelle.de. Und jetzt feuerfrei

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1: Besser ankommen mit dem besten Verkehrsservice. Im Moment ist alles frei auf den Straßen bei uns in Niedersachsen, keine Staus. Habt ihr noch weitere Staus, Blitzer oder Störungen gesehen? Dann könnt ihr sie gerne melden. Telefonisch oder per WhatsApp an die Nordseewelle Hotline. 04931 97 3000.
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2: Aurich hat sich seit gestern mal wieder verwandelt in das große Stadtfest. Allseits beliebt. Heute dann nochmal das große Finale, was euch da erwartet. Das hört ihr nach Kygo, One Republic, Felix Jen und Sarah Barrios. 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

0: Dann hat sich die Innenstadt von Aurich wieder verwandelt beim großen Stadtfest. Wir sind bei euch mit der meisten Musik und allen aktuellen Hits auf dem Weg dahin. Nordsee Welle hier gleich mit Medusa und Don't Wanna Go Home. Ja, zum letzten Mal, denn für den Bürgermeister von Aurich, Horst Fellermann, jetzt bei mir. Da wird ja wahrscheinlich das ein oder andere Highlight nicht nur für Sie dabei sein, oder?
1: Auf der Sparkassenbühne. Dort spielt On Air und das ist natürlich auch ein Teil von Timecheck dabei. Von daher wird es wahrscheinlich wieder ein ganz tolles Konzert geben dort. Die Familienmeile ist wahrscheinlich wieder was für Familien. Wieder großes Klasse, was die sich da einfallen lassen haben, die Kolleginnen und Kollegen. Also ja. Ich glaube, man kann kein Highlight haben. Es ist wirklich insgesamt ein ganz tolles Fest. Ich werde insgesamt rüberlaufen und mal gucken, wo ich hängen bleibe. Also ist bestimmt spannend.
0: Und vielleicht auch das ein oder andere Tränchen verdrücken, Herr Fellermann. Jetzt mal Hand aufs Herz. Ist da auch so ein bisschen Wehmut dabei an diesem Wochenende? So das letzte Mal Stadtfest als Bürgermeister für Sie?
1: Ja, auf jeden Fall. Es ist das schönste Fest des Jahres, das größte zumindest, neben all den anderen Festen, die wir haben, aber auch immer das prägendste Fest eigentlich auch. Eine solche Vielfalt, die wir immer so haben in Aurich am Stadtfest, die suchen ihresgleichen. Also ich finde das schon immer toll, freue mich drauf.
0: Alles klar. Lieben Dank, Bürgermeister von Stadt Aurich, Horst Fellermann. Und dann heute nochmal am Tag 2. Ganz viel Spaß beim Stadtfest Aurich in der Innenstadt. Der richtige Soundtrack kommt von Medusa, jetzt bei Nordsee Welle. Don't wanna go home.

Your Love. 100% nämlich von Kristen Waters. Schöner Flashback bei der meisten Musik mit allen aktuellen Hits. Schönen Start in euren Samstagabend. Gleich mit Nico Santos, What I Like to You und euren ganz persönlichen 2 Stunden der Nordseewelle Top 20. Die angesagtesten, beliebtesten, meistgewünschten Hits bei uns im Nordwesten und unserem Chart-Experten Enrico. Das heißt für mich Feierabend. Martin Pulz ist raus. Wir sehen uns nächsten Samstag wieder ab 2. Bye-bye. Shadow.

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8: Viele Wolken gibt es heute Abend bei uns im Nordwesten und dazu kann es immer wieder Schauer geben, vereinzelt auch mal ein Gewitter. In der Nacht wird es dann öfter trocken, die Tiefstwerte liegen zwischen 16 und 10 Grad. Der Nordseewelle 3-Tage-Trend. Morgen geht's mit Sonne und Wolken weiter, ab und zu regnet's mal, die Tagestoptemperatur liegt bei 25 Grad. Am Montag und Dienstag bleibt's wechselhaft mit Regen und ein paar Schauern.
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9: Ich bin Holger Dilk. Schönen guten Abend. Im Waldbrandgebiet in Nordrhein-Westfalen kommen die Einsatzkräfte offenbar voran. Der Landrat des Kreises Düren hofft, dass das Feuer spätestens morgen weitgehend unter Kontrolle ist. Unter anderem Feuerwehr und Bundeswehr kämpfen weiter gegen den Waldbrand in Hürtgenwald in der Eifel. Nordrhein-Westfalens Innenminister Herbert Reul geht davon aus, dass der Brand von Menschen verursacht wurde. Er sagte:
10: Es ist einfach irre. Jeder weiß, das Feuer ist entstanden durch irgendeinen Idioten. Und darum muss man nachdenken, wie verantwortungslos die Leute in der Gegend rumrennen. Einfach irgendwas wegwerfen. Das ist das eigentliche Problem. Und wir müssen 1400 Leute versuchen, das in den Griff zu kriegen. Mein Gott, könnte man auch mal darüber nachdenken, wenn man ein bisschen verantwortungsvoller sich im Gelände bewegt.
9: Angesichts der Waldbrandlage in Nordrhein-Westfalen fordern die Grünen eine nationale Strategie zur Waldbrandbekämpfung. Bundestagsfraktionschefin Katharina Dröger äußerte außerdem Kritik, dass von Bundeskanzler Merz keine Reaktion komme. Nanjo Kuhlmann.
11: Bei einer so dramatischen Lage sei schnelles staatliches Handeln gefragt, findet Dröger. Sie wirft Merz vor, in eine Schockstarre verfallen zu sein. Die Grünen schlagen einen ganzheitlichen Ansatz vor, der nicht erst bei der Brandbekämpfung beginnt, sondern schon beim Umbau der Wälder zu widerstandsfähigeren Mischwäldern. Der Plan sieht außerdem eine bessere Ausrüstung von Feuerwehren, THW, Bundeswehr und Rettungskräften vor.
9: Es sind alarmierende Zahlen aus deutschen Pflegeheimen. Die Gewerkschaft Verdi hatte gut 300 Mitarbeitende verschiedener Einrichtungen gebeten, im Juli und August die Temperaturen dort zu messen. In der Spitze waren es demnach 45 Grad. Von Verdi heißt es in den Funke-Zeitungen, für Bewohner kann das lebensgefährlich sein. Die Tabaksteuer sollte stärker erhöht werden als bislang geplant. Das verlangt der Drogenbeauftragte der Bundesregierung Streeck in der Rheinischen Post. Streeck verweist auf 131.000 tabakbedingte Todesfälle pro Jahr und sagt, der Preis von Zigaretten ist gerade bei Jugendlichen eines der wirksamsten Präventionsinstrumente. US-Präsident Trump will die Straße von Hormuz nach einem Sieg über den Iran zum US-Territorium erklären. Das hat er in einer Rede angekündigt, Details gab es nicht. Der Iran wies die Drohung zurück und betonte, die wichtige Schifffahrtsroute bleibe unter iranischer Kontrolle. 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
8: Besser ankommen mit dem besten Verkehrsservice. Es gibt gerade keine Staus, ihr kommt entspannt durch. Habt ihr noch weitere Staus, Blitzer oder Störungen gesehen, dann könnt ihr sie gerne melden. Telefonisch oder per WhatsApp an die Nordseewelle Hotline 04931 97 3000.
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13: Neue Woche, neue Charts, neue Hits und diesmal ist wirklich Bewegung drin. Hallihallo, hier sind eure 20 meistgewünschten Hits. Sie wurden wieder aus euren Musikwünschen und dem Voting der vergangenen Tage ermittelt. Wir starten gleich mit Platz 20, Loi und David Puentes gemeinsam. Golden Summer. Ganz oben wird es übrigens besonders spannend. Shakira, Burna Boy müssen nach 2 Monaten an der Spitze Platz machen und wir haben wieder 4 neue Hit-Tipps. Und bevor es mit Platz 20 losgeht, schauen wir mal wie immer nochmal zurück auf die Top 3 der letzten Woche.
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13: Teddy Swims, Mr. Not All, das war die 3. Wir hatten auf 2 Martin Garrix, Ed Sheeran, Repeat It. Seit 2 Monaten an der Chartspitze Shakira, Burna Boy, Die Die. Die beiden werden heute abgelöst.
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0: Need Your Love, aktueller Song für One Republic, in dieser Woche auf 19.
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0: Hit-Tipp. Unser erster Hit-Tipp kommt von Robin Schulz. Mittlerweile einer der international erfolgreichsten DJs. Wer ihn live noch nicht gesehen hat, der kann das nachholen. Am 10. September am Timmendorfer Strand. Und vielleicht spielt er denn auch seinen neuen Track gemeinsam mit dem französischen Produzenten Watermat. Den Song, den die beiden performen, gab schon mal 2014. Jetzt radiotauglich umproduziert mit Gesang Take It Slow. Unser erster Hitvorschlag.

0: zwei sehr unterschiedliche Sounds auf den Plätzen 18 und 17. Tampa City, Self-Aware. Auf 17 und auf 18 die neue Single von Cat's Eye, Animal. Wer die Mädels live erleben möchte, am 13. September kommen sie nach Köln. Weiter geht es jetzt mit Olivia Rodrigo.
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0: Mit Drop Dead.

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1: Auf Platz 15 wird es britisch und etwas retro. Harry Styles mit American Girls. Ein Dauerbrenner, schon 20 Wochen dabei.
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1: Gefolgt von Musik aus Norwegen, The Bowser kommen. Nicht zu verwechseln mit dem deutschen Rapper Bowser. Magnetic heißt die Nummer des Trios, kommt gleich hier nach.

30 Jahre geht es also zurück. 1993. Aha, aus Norwegen trennen sich zum ersten Mal. Heute gibt es sie wieder. Whitney Houston lässt das Kinopublikum mit dem Film Bodyguard dahinschmachten. Mit der Musik zum Film hatte sie wochenlang einen Nummer-1-Hit. 1993, Vox, RTL 2 und Viva, die deutsche Antwort auf MTV, starten ihre Programme. Das Interview, das Michael Jackson auf seiner Neverland Ranch der Talkshow-Queen Oprah Winfrey gab, wurde zum meistgesehenen TV-Interview der Rundfunkgeschichte. Im selben Jahr in den Kinocharts, noch vor Bodyguard, Jurassic Park auf Platz 1. Und in den Single-Verkauf-Charts an der Spitze das britische Pop-Duo Pet Shop Boys. Die aus den 80er Jahren erfolgsverwöhnten Jungs ließen sich Anfang der 90er Zeit mit einem Welthit. Herbst 93 war es dann aber soweit. Heute vor 33 Jahren mit Groovest.

Den Vogel abgeschossen haben allerdings Thorsten Fenzler und Jens Zimmermann, besser bekannt als Culture Beat aus Frankfurt mit Mr. Rain. 4 Monate an der Spitze der deutschen Single-Verkaufscharts, Platz 1 auch in sämtlichen anderen Ländern rund um den Globus, ein Welterfolg. Heute vor 33 Jahren war's, kommt jetzt hier Mr. Rain.

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1: Taste Like Summer, die neue Single von James Blunt. Denn der Sommer ist ja noch nicht ganz vorbei. Unser zweiter Hit-Tipp war das. Und auch in der nächsten Stunde sind die beiden Hitvorschläge sehr sommerlich. Es kommt Neues von Alexandra Stan, die kennen wir noch, von Mr. Saxo Beat. Und ein neuer Track von Zirp. Platz da, hier ist die nächste Platzierung.
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1: Fever Dream, Alex

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6: Ich bin Nanju Kuhlmann. Schönen guten Abend. Der Waldbrand in der Eifel in Nordrhein-Westfalen kann offenbar weiter eingedämmt werden. Die Hoffnung besteht, dass das Feuer morgen weitgehend unter Kontrolle ist. NRW-Ministerpräsident Hendrik Wüst hat sich am Nachmittag über die Lage vor Ort informiert. Er appellierte anschließend an die Menschen im Land.
7: Meine herzliche Bitte an alle, die nicht im Wald sein müssen, bleiben Sie aus dem Wald raus. Absolute Vorsicht, absolute Umsicht ist unsere herzliche Bitte. Wirklich zurückhaltend sein mit allem, was Gefahr auslösen könnte. Und wenn es nur das geparkte Auto auf trockenem Untergrund ist. Jeder ist jetzt gefordert, mit aufzupassen.
6: Bremen ist aktuell die KI-Hauptstadt der Welt. In den nächsten Tagen sind tausende Forscher aus rund 40 Ländern für eine der weltweit wichtigsten Konferenzen zu dem Thema zu Gast. Unter anderem geht es darum, wie künstliche Intelligenz unsere Leben verbessern kann, etwa in den Bereichen Medizin oder Nachhaltigkeit. Für neue Methoden und Forschungsergebnisse interessieren sich dann auch Politik und Wirtschaft. Die Konferenz gibt es tatsächlich schon seit den 60ern. Deutschland war zuletzt in den 80ern Gastgeber. Jürgen Klopp hat heute seinen ersten offiziellen Arbeitstag als Bundestrainer. Er soll die deutsche Fußballnationalmannschaft wieder in Richtung Weltspitze führen. Nächste Woche wird Klopp beim Supercup zwischen den Bayern und Dortmund im Stadion sein. Und sein erstes Länderspiel wird er Ende September in der Nations League gegen die Niederlande coachen. Die Tabaksteuer sollte stärker erhöht werden als bislang geplant. Das fordert der Drogenbeauftragte der Bundesregierung Streeck in der Rheinischen Post. Streeck verweist auf 131.000 tabakbedingte Todesfälle pro Jahr und sagt, der Preis von Zigaretten ist gerade bei Jugendlichen eines der wirksamsten Präventionsinstrumente. Die Bauarbeiten an der Bahnstrecke Berlin-Hannover werden zu einer weiteren Geduldsprobe für Reisende. Ab Oktober wird die Strecke saniert. Und weil sich die Arbeiten an einer anderen Strecke verzögern, muss die Deutsche Bahn ihr Umleitungskonzept anpassen. Zwischen Berlin und Hannover dauert es dann deutlich länger. 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
8: 8 Wochen standen sie an der Chartspitze. Er hat die Fußball-WM begleitet und er ist unser offizieller Sommerhit des Jahres. Die Die, Shakira und Burna Boy werden heute an der Chartspitze abgelöst. Von wem das erfahren wir in dieser Stunde? Jetzt geht's weiter mit den Plätzen 9 und 10. In dieser Reihenfolge zuerst Kygo und Khaled. Save My Love.
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8: Gefolgt von Bebe Rexha und New Religion.

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1: Hit-Tipp. Vor 2 Jahren über Nacht zum Welterfolg. Mit diesem Song hat es geschafft, Serb aus Brasilien. Jetzt legt er nach, gemeinsam mit dem Sänger Khalid aus den USA. Unser 3. Hitvorschlag, Faded Ice.

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1: Ein Latino-Dance-Pop-Song von Topic und Becky G. Auf Platz 8 haben wir gerade gehört. Sorry Puppy, gefolgt von Christy Sarandi. Good Old Days in dieser Woche auf Platz 7. Gleich eure 5 erfolgreichsten Radiohits dieser Woche. Letzte Woche gehörte er noch dazu, Nico Santos. Bisschen abgerutscht von 4 auf
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1: Why Don't You Stay?

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1: So, und dann geht's jetzt in die Top 5. Teddy Swims, letzte Woche noch auf 3, diesmal auf 5, aber nach 16 Wochen weiterhin sehr, sehr stark.
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1: Mr. Not All. Gleich danach Ügel, Moving to the Sun.

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0: Weiterhin Sonne satt hier in den Charts. Ügel, Moving to the Sun, gewinnt in dieser Woche einen Platz von 5 auf 4.
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0: Da ist er ganz schön zahm geworden, der liebe Martin Garrix von Animals. Daher kennen wir ihn eigentlich. Zum Mitsingen und radiotauglich geworden. Repeated. Ed Sheeran singt es natürlich unverkennbar, seine Stimme. In dieser Woche auf
1: Platz 3.

0: Mr. Sex wird vor über 15 Jahren ein Riesensommerhit für Alexander Stan aus Rumänien. Das hier war ihr brandneuer Song Set Me Free, unser vierter Hitverschlag.
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0: 2 Monate an der Chartspitze, nun geht's abwärts. Nicht viel, aber eine Position für Shakira und Burna Boy, Die Die.

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1: Das waren sie, die Top 20 Hörercharts. Ihr habt sie abgestimmt. Die 20 meistgewünschten Hits dieser Woche. Und wir haben eine neue Nummer 1. Es geht 5 Plätze aufwärts für Taylor Swift. Hier kommt I Knew It, I Knew You.
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1: Ich bin Nanju Kuhlmann. Schönen guten Abend. Im Waldbrandgebiet in NRW ist die Lage derzeit statisch. Es geht nicht deutlich voran mit den Löscharbeiten. Das Feuer breitet sich aber auch nicht weiter aus. 1800 Einsatzkräfte waren in der Spitze im Einsatz. Unter anderem Feuerwehr und Bundeswehr, aber auch viele freiwillige Helfer, insbesondere Landwirte. NRWs Innenminister Herbert Reul geht davon aus, dass der Brand von Menschen verursacht wurde. Er sagt:
2: Es ist einfach irre. Jeder weiß, das Feuer ist entstanden durch irgendeinen Idioten. Und darum muss man nachdenken, wie verantwortungslos die Leute in der Gegend rumrennen. Einfach irgendwas wegwerfen. Das ist das eigentliche Problem. Und wir müssen 1400 Leute versuchen, das in den Griff zu kriegen. Mein Gott, könnte man auch mal darüber nachdenken, wenn man ein bisschen verantwortungsvoller sich im Gelände bewegt.
1: Wer mit der Deutschen Bahn zwischen Hannover und Berlin unterwegs ist, muss bald deutlich mehr Zeit einplanen. Die Strecke wird ab Oktober saniert. Und weil sich die Arbeiten auf einer anderen Strecke verzögern, muss die Bahn ihr Umleitungskonzept fürs nächste Jahr nochmal anpassen. Bedeutet, einige Fernzüge könnten dann noch länger zwischen beiden Städten fahren als sowieso schon. Am Zeitplan für die Sanierung der Strecke Hannover-Berlin will die Bahn aber weiter festhalten. Ende 2027 soll alles fertig sein. US-Präsident Trump will die Straße von Hormuz nach einem Sieg über den Iran zum US-Territorium erklären. Das hat er in einer Rede angekündigt. Details gab es nicht. Der Iran wies die Drohung zurück und betonte, die wichtige Schifffahrtsroute bleibe unter iranischer Kontrolle. Die Tabaksteuer sollte stärker erhöht werden als bislang geplant. Das fordert der Drogenbeauftragte der Bundesregierung Streeck in der Rheinischen Post. Streeck verweist auf 131.000 tabakbedingte Todesfälle pro Jahr und sagt, der Preis von Zigaretten ist gerade bei Jugendlichen eines der wirksamsten Präventionsinstrumente. Dieser Song ist weltweit bekannt. Dancing Queen von ABBA feiert dieses Wochenende 50. Geburtstag. Die Pop-Hymne aus der Disco-Zeit 1976 ist der erfolgreichste Hit des schwedischen Quartetts. Allein auf Spotify wurde der zeitlose Klassiker 2 Milliarden Mal gestreamt. 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